0: Chef Frey bei einer gemeinsamen Klausurtagung in Münster.
1: Der Koalition stehen turbulente Wochen bevor. Die drei Landtagswahlen könnten CDU und SPD durchrütteln. Parallel dazu will die Regierung ihr Reformpaket umsetzen. Und hier gibt es noch Streitpunkte, vor allem bei der Rente mit 63. Die soll abgeschafft werden, doch daran gibt es intern Kritik. Es könnte auf Ausnahmen hinauslaufen für alle, die nicht in der Lage sind, länger als 45 Jahre zu arbeiten, wegen des harten Jobs oder der Gesundheit. Das Treffen in Münster soll die Fraktionen zusammenschweißen und Vertrauen schaffen, damit die Regierung stabil bleibt. Thomas Bremser, Redaktion.
0: Bei der katastrophalen Sturzflut in der Gebirgsregion zwischen Nepal und China sind laut jüngsten Angaben der nepalesischen Polizei 389 Menschen ums Leben gekommen. Zuletzt war von 359 Toten allein in Nepal die Rede. China hat bisher 3 Tote bestätigt. Dort hatte die Flut unter anderem einen Grenzübergang schwer getroffen. Hunderte Menschen werden noch vermisst, auch deutsche Touristen sind darunter. Die Auslosung der Ligaphase der Fußball Champions League hat den deutschen Clubs überwiegend machbare Aufgaben beschert. Nur für RB Leipzig kommt es hart. Der BVB muss lange Reisen machen.
2: Für Borussia Dortmund stehen dabei Reisen ins mehr als 4000 Kilometer entfernte Baku in Aserbaidschan zu Sabah FK und zum Vorjahresüberraschungsteam aus Norwegen Bodø Glimt an. Auf Bayern München wartet ein Auswärtsspiel bei Atletico Madrid an jenem Ort, wo auch das Endspiel stattfinden wird. Auf dem Weg dorthin dürfte der englische Meister FC Arsenal in der Ligaphase der stärkste Gegner sein. Reihenweise attraktive Gegner erhielt RB Leipzig. Neben dem Gastspiel bei Real Madrid geht es auch zu Manchester United und der VfB Stuttgart bekommt es unter anderem mit Galatasaray Istanbul zu tun. Dirk Zeitler, Nachrichtenredaktion.
0: Der SC Freiburg ist souverän in die Ligaphase der Fußball-Conference League eingezogen. Die Freiburger setzten sich im Playoff-Rückspiel gegen den FC Motherwell mit 4:1 durch. Schon das Hinspiel in Schottland hatte der SC mit 3:1 gewonnen.
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4: Auf der A5 Richtung Heidelberg gibt es zwischen Zwingenberg und Bensheim Gegenstände auf dem rechten Fahrstreifen, verursacht durch einen umgestürzten Baum. Weiterhin bleibt die Ausfahrt Bensheim auf der A5 Richtung Darmstadt wegen einer Baustelle gesperrt. Hier ist eine Umleitung eingerichtet, also plant etwas mehr Zeit ein. Im Kreis Lörrach und Kreis Breisgau-Hochschwarzwald ist die Landstraße zwischen Hinterheubronn und Schweighof wegen Bergungsarbeiten in beiden Richtungen dicht. Da braucht ihr etwas Geduld. Gute Fahrt.
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1: In Südbaden ziehen derzeit kräftige Schauer und Gewitter durch. Diese bringen stellenweise mit Starkregen, Hagel und auch Sturmböen etwas Unruhe ins Nachtgeschehen. Zeitweise bleibt es bei euch trocken, doch die Wolken bleiben meist dicht. Die Schauer klingen gegen den Morgen hin ab, der Wind weht dann schwach. In Löffingen werden 20 Grad erreicht, in Schopfheim sind es angenehme 23 und in Teningen immerhin 24 Grad.
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2: Ich bin Thomas Brock. Nach der Sturzflut im Grenzgebiet zwischen Nepal und China bergen Retter immer mehr Tote. Nach neuen Angaben der nepalesischen Polizei sind mindestens 389 Menschen ums Leben gekommen. Mehr als 1300 Menschen werden noch vermisst, darunter auch einige deutsche Touristen.
3: Die Bilder sind wie aus einem Katastrophenfilm. Die ganze Region liegt unter dickem Schlamm. Dörfer und Infrastruktur sind zerstört. Erste Untersuchungen deuten auf einen gewaltigen Abbruch von Eis und Felsen hin. Dadurch könnte sich ein Fluss aufgestaut haben. Als die Blockade brach, wurden enorme Wassermassen freigesetzt. Die Armee hat derweil damit begonnen, hunderte Überlebende auszufliegen, darunter auch Ausländer. Auch der Dalai Lama zeigte sich heute bestürzt. Das Oberhaupt des tibetischen Buddhismus sprach allen Betroffenen sein Mitgefühl aus. Aus Bangkok, Carola Frenzen.
2: Die Fraktionen von Union und SPD schließen Änderungen am Rentenkonzept der Koalition nicht aus. Kein Gesetz gehe so aus dem Bundestag, wie es hineinkomme, sagte Unionsfraktionschef Frei bei einer gemeinsamen Klausurtagung in Münster.
4: Der Koalition stehen turbulente Wochen bevor. Die drei Landtagswahlen könnten CDU und SPD durchrütteln. Parallel dazu will die Regierung ihr Reformpaket umsetzen und hier gibt es noch Streitpunkte, vor allem bei der Rente mit 63. Die soll abgeschafft werden, doch daran gibt es intern Kritik. Es könnte auf Ausnahmen hinauslaufen für alle, die nicht in der Lage sind, länger als 45 Jahre zu arbeiten, wegen des harten Jobs oder der Gesundheit. Das Treffen in Münster soll die Fraktionen zusammenschweißen und Vertrauen schaffen, damit die Regierung stabil bleibt. Thomas Bremser, Redaktion.
2: Bei einer Gewalttat an einer Schule in Gosen-Neuzittau in Brandenburg sind eine Frau und ein Mann getötet worden. Ein Verdächtiger wurde vorläufig festgenommen. Die getötete Frau soll seine Ex-Freundin gewesen sein. Zunächst gab es Gerüchte um eine Amoktat an der Schule, was sich aber nicht bestätigte. Der SC Freiburg ist souverän in die Ligaphase der Fußball-Conference League eingezogen. Die Freiburger setzten sich im Playoff-Rückspiel gegen den FC Motherwell mit 4:1 durch. Schon das Hinspiel in Schottland hatte der SC mit 3:1 gewonnen.
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1: Auf der A5 Richtung Darmstadt ist die Ausfahrt Bensheim gesperrt. Auf der A8 Richtung Stuttgart zwischen dem Autobahndreieck Karlsruhe und Karlsbad liegen Gegenstände. Im Kreis Lörrach und Kreis Breisgau-Hochschwarzwald ist die Landstraße zwischen Hinterheubronn und Schweighof gesperrt. Gute Fahrt.
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1: In Freiburg und ganz Südbaden bleibt es weiterhin unbeständig. Von Westen ziehen kräftige Schauer und Gewitter durch, die begleitet sind von Hagel, Starkregen und Sturmböen. Stellenweise sind sonnige Auflockerungen zum Morgen hin möglich, während es tagsüber erneut recht unbeständig wird. Es bleibt nicht überall nass. In March am Bürgerhaus 21 Grad, in Zell im Wiesental und Kenzingen 22 Grad. Der Wind bleibt schwach bis mäßig.
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2: Ich bin Thomas Brott. Bei der katastrophalen Sturzflut in der Gebirgsregion zwischen Nepal und China sind laut jüngsten Angaben der nepalesischen Polizei 389 Menschen ums Leben gekommen. Zuletzt war von 359 Toten allein in Nepal die Rede. China hat bisher 3 Tote bestätigt. Dort hatte die Flut unter anderem einen Grenzübergang schwer getroffen. Hunderte Menschen werden noch vermisst. Auch deutsche Touristen sind darunter. Der Absturz einer Germanwings-Maschine in den Alpen mit 150 Toten ist auch nach mehr als 10 Jahren juristisch noch nicht abgeschlossen. Vor Gericht wird heute in Braunschweig in einem neuen Verfahren um zusätzlichen Schadenersatz gestritten. Hinterbliebene fordern bis zu 110.000 Euro vom Staat.
3: Der Co-Pilot hat die Maschine damals bewusst zum Absturz gebracht. Zu diesem Ergebnis kommen die offiziellen Untersuchungen. Ein Arzt hatte 2 Wochen vorher eine mögliche Psychose festgestellt. Die Lufthansa zahlte den Hinterbliebenen mehrere 10.000 Euro, einige fordern noch Geld vom Staat. Denn der ist verantwortlich für die flugmedizinischen Untersuchungen der Crew. Die hätte der Co-Pilot gar nicht bestehen dürfen, sagen die Kläger. Thomas Bremser, Redaktion.
2: Die UEFA bereitet im Streit um einen gescheiterten WM-Investorendeal ein Strafverfahren gegen FIFA-Präsident Infantino vor. Der Europäische Fußballverband verlangt dafür von der FIFA und beteiligten Finanzinstituten die Herausgabe von Dokumenten. Das geht aus einem Schreiben an ein Gericht im US-Bundesstaat Florida hervor.
4: Damit eskaliert der Machtkampf zwischen dem Europäischen Fußballverband und dem FIFA-Boss. Verdacht auf untreue Geschäftsbesorgung, so der Vorwurf gegen Infantino, den der UEFA-Präsident den europäischen Verbänden heute in Monaco im Detail erläutert hat. Was nichts anderes bedeutet als, jetzt soll Infantino auf juristischem Weg gestürzt werden. Wenn er verurteilt würde, könnte ihn das laut UEFA sogar ins Gefängnis bringen. Thomas Thonfeld, Sportredaktion.
2: Der FC Bayern München trifft in der Fußball-Champions-League-Gruppenphase daheim unter anderem auf den diesjährigen Finalisten Arsenal London. Das ergab die Auslosung in Monaco. Auswärts warten auf den FCB auch Atletico Madrid und Manchester United. Borussia Dortmund trifft auf Inter Mailand und ebenfalls auf Arsenal. RB Leipzig bekam schwierige Gegner in Real Madrid und Manchester City sowie Manchester United zugelost. Der VfB Stuttgart trifft unter anderem auf Inter Mailand, Atletico Madrid und Galatasaray Istanbul.
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1: Auf der Autobahn 5 von Karlsruhe Richtung Heidelberg ist der rechte Fahrstreifen zwischen Bruchsal und Kronau wegen einer Unfallaufnahme blockiert. Plant hier etwas mehr Zeit ein. In der Gegenrichtung auf der Autobahn 5 Heidelberg Richtung Darmstadt ist die Ausfahrt Bensheim wegen einer Baustelle gesperrt. Eine Umleitung ist eingerichtet im Kreis Lörrach und Kreis Breisgau-Hochschwarzwald bleibt die Landstraße zwischen Hinterheubronn und Schweighof in beide Richtungen wegen Bergungsarbeiten gesperrt. Wer sich auskennt, fährt besser anders. Gute Fahrt.
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1: In Freiburg und Südbaden ziehen die nächtlichen Schauer ab. Die Wolken bleiben zunächst dicht. Der Morgen startet nass, wobei es später etwas aufklaren kann. Ab dem Nachmittag bleiben die Bedingungen unbeständig mit erneuten Schauern. In Kirchzarten, direkt am Schulzentrum Dreisamtal, klettern die Temperaturen auf 21 Grad. In Waldschutingen rund um das Wildgehege werden 20 Grad erreicht und in Lahr im Schwarzwald beim Stadtpark ist es ebenfalls 21 Grad warm.
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2: Ich bin Thomas Rock. Nach der Sturzflut im Grenzgebiet zwischen Nepal und China bergen Retter immer mehr Tote. Nach neuen Angaben der nepalesischen Polizei sind mindestens 389 Menschen ums Leben gekommen. Mehr als 1300 Menschen werden noch vermisst, darunter auch einige deutsche Touristen.
3: Die Bilder sind wie aus einem Katastrophenfilm. Die ganze Region liegt unter dickem Schlamm. Dörfer und Infrastruktur sind zerstört. Erste Untersuchungen deuten auf einen gewaltigen Abbruch von Eis und Felsen hin. Dadurch könnte sich ein Fluss aufgestaut haben. Als die Blockade brach, wurden enorme Wassermassen freigesetzt. Die Armee hat derweil damit begonnen, hunderte Überlebende auszufliegen, darunter auch Ausländer. Aus Bangkok, Carola Frenzen.
2: Mehr als 10 Jahre nach dem Absturz einer Germanwings-Maschine in den Alpen beginnt heute in Braunschweig ein neuer Prozess um zusätzliches Schmerzensgeld. Hinterbliebene fordern bis zu 110.000 Euro vom Staat. Im März 2015 war eine Germanwings-Maschine auf dem Weg von Barcelona nach Düsseldorf in den französischen Alpen abgestürzt. 150 Menschen kamen ums Leben. Ermittlungen ergaben, dass der damalige Co-Pilot das Flugzeug absichtlich gegen einen Berg gesteuert hatte. Nach Überzeugung der Kläger ist die Flugtauglichkeit des Co-Piloten damals nicht ausreichend überwacht worden. Die Auslosung der Ligaphase der Fußball Champions League hat den deutschen Clubs überwiegend machbare Aufgaben beschert. Nur für RB Leipzig kommt es hart. Der BVB muss lange Reisen machen.
4: Für Borussia Dortmund stehen dabei Reisen ins mehr als 4000 Kilometer entfernte Baku in Aserbaidschan zu Sabah FK und zum Vorjahresüberraschungsteam aus Norwegen Bodø Glimt an. Auf Bayern München wartet ein Auswärtsspiel bei Atletico Madrid an jenem Ort, wo auch das Endspiel stattfinden wird. Auf dem Weg dorthin dürfte der englische Meister FC Arsenal in der Ligaphase der stärkste Gegner sein. Reihenweise attraktive Gegner erhielt RB Leipzig. Neben dem Gastspiel bei Real Madrid geht es auch zu Manchester United und der VfB Stuttgart bekommt es unter anderem mit Galatasaray Istanbul zu tun. Dirk Zeitler, Nachrichtenredaktion.
2: Der SC Freiburg ist souverän in die Ligaphase der Fußball-Conference-League eingezogen. Die Freiburger setzten sich im Playoff-Rückspiel gegen den FC Motherwell mit 4:1 durch. Schon das Hinspiel in Schottland hatte der SC mit 3:1 gewonnen.
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1: Auf der A5 von Karlsruhe Richtung Heidelberg gibt es zwischen Bruchsal und Gronau eine Unfallaufnahme auf dem rechten Fahrstreifen. Der rechte Fahrstreifen ist blockiert, plant also hier mehr Zeit ein. In der anderen Richtung, auf der A5 Richtung Darmstadt, ist die Ausfahrt Bensheim wegen einer Baustelle gesperrt. Eine Umleitung ist eingerichtet. Auf der B33 von Donaueschingen Richtung Offenburg müsst ihr zwischen Gengenbach Nord, Berghaupten und Offenburg Zunzweier mit Gegenständen auf der Fahrbahn rechnen. Fahrt hier besonders vorsichtig. Gute Fahrt!
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5: Guten Morgen!
6: Morgen zusammen!
5: Freitag!
6: Tolles Gefühl! 28. August und wir haben alles, was es braucht dafür. Wir sind da, wir sind wach und wir haben gute Musik einfach dabei.
5: So, reicht.
6: Nämlich Hey Kaigo! Weißt du, so statt Let's Go, heute Morgen Kaigo.
5: Ja.
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0: Einen wunderschönen Freitagmorgen wünschen wir.
1: Klassiker von The Verve, Bittersweet Symphony, einmal gehört und jetzt den ganzen Tag lang gepfiffen. So, Melodie, die kriegt man nicht mehr raus, oder? Kennst du das?
0: Ja, aber ich kann nicht so gut pfeifen, deswegen lasse ich es lieber.
1: Kannst du überhaupt pfeifen?
0: Ja.
1: Es gibt Leute, die
0: Hallo.
1: Können das ja nicht. Ne?
0: Warte.
1: Ja?
0: 1a.
1: Das ist schon mal ein Anfang.
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3: Mein Thema heute: Kriege werden abgeschafft. Kriege sind einfach nur Streitereien zwischen Machthabern. Sie werden von den Regierungen geplant, langfristig vorbereitet und den Soldaten dann befohlen. Und weil das so ist, könnten Kriege tatsächlich auch abgeschafft werden. In der hessischen Verfassung ist schon längst Krieg verboten. Auch Kriegsvorbereitung ist verboten und das gilt noch immer. Wenn wir alle einsehen, dass Kriege alles nur schlimmer machen und keine Probleme lösen, können wir in allen staatlichen Verfassungen Krieg verbieten. Dann gäbe es jedes Jahr 2500 Milliarden für gute Dinge. Damit würde es allen Menschen gut gehen. Das ist jedenfalls meine Vision. Kriege werden abgeschafft. Ich bin Phil Nehre, Evangelischer Rundfunkdienst Baden.
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0: One Direction aus Großbritannien. Story of my life im Morgen hier bei Radio Regenbogen. Nicht der einzige Besuch von Overseas in diesen Tagen.
1: Der letzte Schotte, der wird gerade noch aus dem Bermuda-Dreieck in Freiburg rausgekerchert. Nach einer wilden Nacht.
0: Ja.
1: Die Schotten gestern zu Besuch in Freiburg, aber eigentlich mit einem Grund nur hier.
2: We know we are small. Because of that, we can enjoy ourselves here. We come here for the trip. To drink and have fun.
0: Ja.
1: Richtige Einstellung.
0: To drink and have fun, ja.
1: Und dabei startet jetzt erst das Wochenende.
0: So.
1: Mit uns gemeinsam.
0: Aber ich finde, das ist ein tolles Motto. Kann man sich mitnehmen von den Schotten, oder?
1: Just here to have fun.
0: Egal, für was wir eigentlich hier sind, das Wichtigste ist, have fun. Und

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1: Heute Morgen ganz schön dicke Luft, wenn ihr rausgeht. Es ist schwül. Heute maximal 21 bis 26 Grad und immer wieder Schauer. Guten Morgen, Jörg.
2: Die Schauer und Gewitter können auch örtlich von der kräftigen Sorte sein, mit Starkregen und Hagel und Sturmböen mit dabei. Zum Abend hin beruhigt sich das Ganze, trockene Luft sickert ein und später am Abend ist dann alles ruhig in der Heimat.
3: Es ist Freitagmorgen, der 28. August, 5:30.
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4: Ich bin Susanne Weise. Schönen guten Morgen. Freiburg hat das Ticket für die Ligaphase der Conference League gelöst. Der SC gewann auch das zweite Playoff-Duell gegen den schottischen Club Motherwell am Abend mit 4:1. Und heute früh ist am Himmel eine partielle Mondfinsternis zu beobachten. Allerdings nur, wenn ihr eine Wolkenlücke erwischt.
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5: Mit Stefan Gebert. Nach dem Großbrand in Schönau gibt's bereits über 20.000 Euro an Spenden. 6 Menschen hatten vor rund 2 Wochen ihre Wohnungen verloren. Sie haben eine neue Bleibe gefunden. Lörrach hat offenbar ein Müllproblem. Schätzungsweise werden bis zu 70% des Mülls falsch oder illegal entsorgt. Die Kosten für die Entsorgung sind innerhalb von 3 Jahren um fast ein Viertel gestiegen. Die Schotten sind in Freiburg. Fußballfans, die heute Mittag vom Münsterplatz zum Hauptbahnhof gelaufen sind, wollen heute Abend dann in der Conference League Quali ihren FC Motherwell anfeuern. Und morgen Nachmittag findet an der Bergstation der Schauinslandbahn ein großer Biosphärentag statt.
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0: Die A5 Karlsruhe Richtung Heidelberg zwischen Bruchsal und Kronau ist die rechte Spur wegen einer Unfallaufnahme momentan blockiert. Dann haben wir die A5 Heidelberg Richtung Darmstadt. Da ist eine Baustelle noch, und zwar an der Ausfahrt Bensheim. Und deswegen ist die noch circa eine halbe Stunde nicht befahrbar. Die Ausfahrt Bensheim, ne, nicht die Autobahn, die geht grundsätzlich. Die A98 Richtung Weil am Rhein zwischen Rheinfelden-Ost und Tunnel Herrschaftsbuck, bitte Vorsicht, da liegt ein totes Tier auf der Autobahn. Und geblitzt wird in Heidelberg in der Schlierbacher Landstraße und in Karlsruhe in der Blücherstraße. Habt ihr noch was gesehen? Dann bitte kurz Bescheid geben, WhatsApp-Sprachnachricht an 08000 34 35 36. Zusammen sorgen wir dafür, dass alle gut ankommen. 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
1: Guten Morgen.
0: Und einem tollen Gefühl an diesem
1: Freitag.
0: Freitag. Ja.

0: Wir wünschen euch einen wunderschönen Start in den Freitag. Radio Regenbogen am Morgen mit Jens und Steffi.
1: Guten Morgen, es ist 5.37 Uhr.
0: Die große weite Welt, eine Stadt voll mit Wolkenkratzern, dampfenden Gullideckeln und der Möglichkeit für die ganz großen Träume. Mannheim ist es nicht.
1: Ich wollte sagen, Fuß-Gönnheim? Nein.
0: New York!
1: Mit 14 Jahren kam Prince Idol Joe mit seinen Eltern damals zum Big Apple und hat sich den Traum erfüllt. Happy People klingt nach großer Weltstadt und bringt uns ein tolles Feeling in diesen Freitagmorgen. Viel Spaß!

0: Susanne Beweise macht sich warm. Ein kollektives Räuspern, guten Morgen, es ist Freitag.
1: Das ist nicht schlecht, wenn man die Stimme so ein bisschen, ja, morgens ist immer so.
0: Ich habe gelesen, dass das überhaupt nicht gut ist.
2: Gar nicht gut.
0: Wir diskutieren das nochmal und klären euch auf, ob das gut ist oder nicht. Schön auf jeden Fall, dass ihr dabei seid. Es ist gleich 6:10. Susanne Weise weiß natürlich, was heute abgeht.
2: Die Fraktionsspitzen von Union und SPD beenden heute ihre zweitägige Klausurtagung in Münster, bei der sie ihre Arbeit der nächsten Monate vorbereiten. Im Mittelpunkt das Reformpaket zum Umbau der Sozialsysteme. In Stuttgart gibt Pons Langenscheid heute die Top 3 für das Jugendwort des Jahres bekannt. Und dann startet auch gleich das finale Online-Voting. An der Bergstation der Schauinslandbahn bei Freiburg wird heute großer Biosphärentag gefeiert. Ab 12 Uhr gibt es unter anderem Mitmachaktionen, Touren durch die Natur und Stände mit regionalen Produkten. Und wieder Bulli. Der FC Bayern und der VfB Stuttgart eröffnen heute die 64. Saison der Fußball-Bundesliga. Anpfiff in München ist um 20.30 Uhr.
1: Warte, wir gucken mal zum einen Fenster raus, ob wir was von der Mondfinsternis sehen heute Morgen hier. Nee, da ist nur Regen und Wolken. Und auf der anderen Seite ist auch nichts. Okay, gut, das werden wir wohl leider verpassen.
0: Macht ganz entspannt.
1: Ja.

0: Guten Morgen. Vor allem auch an unsere schottischen Freunde, die vielleicht gerade in Freiburg aufwachen. Ja. Obwohl es noch früh.
1: Ja, vielleicht auch gerade erst ins Bett gehen. Nach dem Erlebnis gestern Abend, ja. Auch für euch haben wir heute früh ein paar Landsleute am Start. Die heißen zwar Texas, aber kommen aus Schottland. Summer Sun, gleich nach 6 mit dabei. Dazu Glockenbach mit Home. Alle deine Lieblingshits zum Wachwerden hier bei Radio Regenbogen.
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0: Für viele war es vielleicht wieder eine anstrengende Nacht. Durch den Regen haben wir heute Morgen eine dicke Schwüle. Guten Morgen, Jörg.
6: Heute von morgens bis abends weitere Schauer und Gewitter, örtlich auch von der kräftigen Sorte. Dazwischen kurze Auflockerungen, die schwülwarme Luft, 21 bis 26 Grad. Im Laufe des Abends kommt dann trockenere Luft rein und damit werden dann alle Schauer aufhören und es gibt eine ruhige Nacht auf den Samstag.
1: Das klingt gut. Freitagmorgen, es ist der 28. August.
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7: Das sind die Themen um 6 Uhr. Freiburg weiter in der Conference League. Und die gute Nachricht aus dem Neckar-Odenwald-Kreis. Countdown für die Praktiwochen. Ich bin Susanne Weise. Schönen guten Morgen. Trotz eines dicken Torwartfehlers ist Freiburg souverän in die Ligaphase der Conference League eingezogen. Der SC hat sich am Abend zu Hause im Playoff-Rückspiel gegen den FC Motherwell mit 4:1 durchgesetzt. Das Führungstor in der 6. Minute sorgte dabei, anders als im Hinspiel, für einen perfekten Start des SC. Nach dem Ausgleich und einer roten Karte für die Schotten trafen die Freiburger dann noch dreimal. Einer der Torschützen, Igor Matanovic, er sagt uns nach der Partie.
8: Klar, Motherwell hat sich auch natürlich was vorgenommen. Ich war in der ersten Halbzeit nicht zufrieden mit unserer Leistung, weil wir einfach mit dem Ball unsauber waren. Und dann haben wir nochmal Vollgas gegeben und so haben wir die dann gekillt, natürlich mit der roten Karte. Ich glaube, es wäre zu wenig nach der letzten Saison, wenn wir nicht international spielen würden. Und das war das ganz klare Ziel, auch die Erwartung. Und so sind wir auch aufgetreten jetzt in den zwei Spielen, wie ich finde. Dominant und egal, welcher Gegner kommt. Klar, richtige Brecher in der Gruppenphase werden auf uns warten, mit Sicherheit. Da müssen wir einfach gewappnet sein und bereit.
7: Gegen wen es für den SC dann geht, entscheidet sich heute Mittag bei der Auslosung in Monaco. Bundeskanzler Merz hat sich am Abend einen verbalen Schlagabtausch mit einer Kinderärztin geliefert. In einer Talkrunde bei RTL warf die Frau aus Niedersachsen Merz vor, er habe mit dem Sparpaket im Gesundheitswesen seinen Amtseid gebrochen. Die Gesetze seien menschenverachtend, die Reform gehe auf Kosten der Versicherten. Merz wies das zurück und betonte, er sei bereit, Kritik hinzunehmen, aber das gehe jetzt über das normale Maß der Kritik hinaus.
9: Also Sie können ja sagen, Sie sind mit dem nicht einverstanden, was wir machen. Okay. Dass wir Probleme haben und dass wir die lösen müssen, einverstanden. Aber Sie unterstellen uns ja eine gezielte, vorsätzliche Zerstörung unseres Gesundheitssystems. Uns nun und auch mir persönlich einen vorsätzlichen Bruch meines Amtseides vorzuwerfen, ist schon ziemlich harter Tobak.
7: Ein neuer europäischer Wettersatellit ist ins All gestartet. An Bord einer Ariane 6 Rakete hob er am späten Abend vom Weltraumbahnhof in Kourou in Französisch-Guyana ab, wie Arines Bass mitteilte. Gemeinsam mit zwei weiteren Wettersatelliten in etwa 36.000 Kilometern Höhe soll er unter anderem Warnungen vor Stürmen und Sturzfluten verbessern und bei der Überwachung aktiver Waldbrände helfen. Und die gute Nachricht aus dem Neckar-Odenwald-Kreis. Wo soll's hin nach dem Abschluss? Bei den Praktikumswochen im Kreis können Schüler ab 15 genau das herausfinden. Los geht's ab dem 12. Oktober. Aber schon jetzt können sich Unternehmen und Betriebe online kostenlos dafür registrieren. Zum Start dürfen die Jugendlichen dann jeden Tag bei den verschiedenen Firmen reinschnuppern.
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1: Entschuldigung, Susanne, ich habe deinen Zepter vermisst.
0: Ja, das liegt noch im Schrank.
1: Die Königin hat ihr Zepter im Schrank liegen lassen. Ja. Das gibt's ja gar nicht. Okay, die A5 Karlsruhe Richtung Heidelberg zwischen Bruchsal und Kronau. Rechte Spur hier blockiert wegen einer Unfallaufnahme. Und wir haben die A81 Singen-Stuttgart zwischen Horb und Herrenberg. Auch hier ein ungesicherter Unfall. Geblitzt wird in Mannheim in der Collini-Straße, in Freiburg in der Tel Aviv-Jaffa-Allee. Und wenn ihr auch noch was seht, dann bitte kurz Sprachnachricht an 08000 34 35 36. Dann sagen wir es allen weiter. Dankeschön, gute Fahrt heute Morgen.
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0: Guten Morgen.
1: Hallo zusammen.
0: Hey, ist schon wieder Freitag, ne? Die Zeit rennt schon so ein bisschen im Moment.
1: Ja, aber es ist ja Gott sei Dank noch Sommer und das lassen wir uns nicht nehmen. Auch wenn man wie Susanne nachts um zwei im Garten steht mit strömendem Regen und den riesen Oleander wieder zurechtrücken muss, ja, weil es heute Nacht doch ganz schön gestürmt hat. Aber Sommer heißt vor allem auch, es gibt richtig schöne Veranstaltungen bei uns. Und da ist an diesem Wochenende wieder einiges los. Steffi und ich gucken uns das mal zusammen an, oder?
0: Ja.
1: Gleich
0: absolut.
1: Nach Texas und Glockenbach. Hallo?
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1: Computer noch im Freitagsmodus hier. Go down over the seven seas.

0: Rein geht's in diesen Freitagmorgen mit Power Sound von Texas im Morgen hier bei Radio Regenbogen. Alle deine Lieblingshits für diesen neuen Tag. Wir sind Jens und Steffi.
1: Guten Morgen.
0: Und wir steuern das hier zum Wochenende bei.
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0: So nämlich.
1: Die DLRG in Eberbach, die macht sich heute Morgen schon fertig. Liebe Grüße in den Odenwald. Die helfen nämlich nicht nur gegen Ertrinken, sondern auch gegen Verdursten.
0: Yeah.
1: Mit ihrem Stand beim großen Eberbacher Kuckucksmarkt. Da geht's heute bis Sonntagrund.
0: Aber es ist noch einiges mehr los bei uns in der Region. Steffi, wir haben uns ja mal einen Überblick gemacht.
1: Freiburg und der Spätsommer, die gehen wirklich Hand in Hand dieses Wochenende. Beispielsweise auf dem Schauinsland, da ist Biosphärentag. Gibt's Rätsel, regionale Sachen und Exkursionen. Also richtig schön Natur genießen und zwar nicht nur als Fotokulisse.
0: Weinfest gibt's in Breisach am Rhein. Viel Spaß mit Live-Musik und garantiert gibt's diesen Moment. Komm, komm. Ein bisschen.
1: Es ist das größte Weinfest.
0: Ein bisschen können wir noch bleiben, ja.
1: Und natürlich hat Freiburg auch was zu bieten. Sommernachtsflohmarkt in der Messehalle. Da wird richtig viel gefeilscht, auf ein 2-Euro-Nummer runtergehandelt und man kann schön stöbern.
0: Berg rein, Flohmarkt, Hauptsache raus. Und wenn es spät wird, es ist ja schließlich Spätsommer.

0: Topic und Becky G bringen uns den Clubabend schon am Morgen.
1: So.
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1: Guten Morgen, 6.18 Uhr haben wir es. Es gibt einen neuen Renner beim Eis. Ja? Calippo, Flutschfinger und der braune Bär bekommen Konkurrenz vom Proteineis. Hier in Baden-Württemberg, das zeigen jetzt neue Statistiken, wurde im Sommer 2026 ultra viel High-Protein-Eis reingeschaufelt. Vor allem, das kann man sogar lokal noch begrenzen, rund um Mannheim und Stuttgart.
0: Ich finde das sehr sympathisch. Schön so eine Kalorienbombe reinziehen, aber mit Anspruch,
1: ja.
0: Muskelaufbau.
1: Gesund muss es sein. Also wenn das so zieht, sollten wir vielleicht ganz dringend unsere liebsten Eisklassiker fitnessgerecht umbauen, oder? Können wir doch mal drüber nachdenken. Bum Bum wird einfach dann jetzt zu Pump Pump oder Cornetto. Cornetto füllen wir einfach auf mit Erdnussmus, ist ja auch gesund, und nennen es dann Gymnetto. Warum nicht? Oder Häagen-Dazs, der Becher, oder Häagen-Dazs, wie man es nennt. Für Bizeps-Curls machen wir einfach drauf jetzt eben das.
0: Weißt du, was ich gerade mitgezählt habe?
1: Ja.
0: Die Euros, die du jetzt zahlen musst für diese Gags, die du gemacht hast. Also mindestens 5 Euro in meine schlechte Wortspielkasse, wovon ich mir dann Eis kaufen kann.
1: Hast du das Pumperschweinchen aufgestellt?
0: Oh.
1: Und das allerbeste daran, ihr werdet es nicht glauben, wisst ihr, von wem die Statistik kommt? Die kommt nicht etwa von Eisdielen oder Supermärkten, wo man sich hinbewegen müsste, sondern von den Lieferdiensten, die dir das Zeug nach Hause bringen.
0: Ihr wollt Fitness, aber halt auf bequem.
1: Ja, mit dem Taxi zur Handelbank. Warum?

0: Es ist soweit. 6.26 Uhr. Ihr seid dabei. Der Morgen bei Radio Regenbogen mit Jens und Steffi.
1: Guten Morgen.
0: Hi. Und jetzt steht, die Frage an. Passiert's heute oder passiert's nicht?
1: Ist das schon der Tag der Entscheidung über den August-Monatsgewinner im Radio Regenbogen Hit-Duell?
0: Also für alle, die jetzt neu dabei sind und noch nie davon gehört haben, was wir hier machen. Jeden Morgen gibt's von uns zwei Songs. Steffi bringt einen mit, ich bringe einen mit. Und wir haben momentan die Situation, dass Steffi mit einem Punkt führt.
1: Yay!
0: In dieser Monatswertung.
1: Das lieben wir.
0: Das heißt, sollte sie heute den Punkt machen, wir haben nur noch einen Montag übrig, dann kann ich sie nicht mehr einholen und dann ist die Nummer durch.
1: Das klingt gut, die Nummer ist durch. Ja. Wir müssen ja mal ganz kurz erwähnen, dass es auch eine Strafe gibt. Ihr habt viele Vorschläge gemacht, Eisbaden, mal ein Eis ausgeben. Aber viele Vorschläge hatten auch mit, ich nenne es jetzt mal, Musik-Performance zu tun.
0: Ja, das ist
1: wir spielen jetzt beide nicht so wirklich ein Musikinstrument und sind auch der Meinung, dass wir keiner als Straßenmusik hören, was
0: nicht
1: wir
0: grundsätzlich, nee,
1: können. Und genau deshalb, weil es jetzt halt so unangenehm ist, wird diese Strafe damit zu tun haben.
0: Aber sie wird auch was für den guten Zweck für sich haben. Und das ist zumindest gut. Jetzt erstmal die Entscheidung heute. Zögern wir es noch raus bis Montag und haben dann den großen D-Day? Oder geht's jetzt sozusagen schon in die Entscheidung? Welchen Song wollt ihr haben? 08000 34 35 36 Team Jens oder Team Steffi? Ich wusste ja, ich muss heute, also heute geht's ja für mich schon um alles. Deswegen habe ich gedacht, ich muss heute einen mitbringen, der wirklich sehr beliebt ist und den alle hören wollen. Und es ist einfach ein genialer Song, der in so einen Freitagmorgen hervorragend reinpasst.
1: Ich glaube das nicht. Du hast jetzt 15.000 Gedanken gemacht und das ist das Endergebnis?
0: Das ist er. Ich sehe alle in den Bädern, in den Küchen stehen heute Morgen und David Hasselhoff singen.
1: Don't Hasselhoff.
0: Doch.
1: Vielen Dank für den Sieg im Voraus. Ich sag so, 80er-Duell, let's go.
0: Ja?
1: Zum Sieg führt mich der hier.
0: Nee.
1: Nee,
0: das finde ich gut jetzt, weil der ist, glaube ich, ein bisschen zu lame für so einen Freitagmorgen.
1: Bitte gebt mir den Sieg heute schon, dann können wir alle entspannt ins Wochenende gehen, schön genießen und am Montag Jens leiden sehen.
0: So, Freunde, WhatsApp mit Team Jens für David Hasselhoff oder Team Steffi für Hall & Oates an 08000 34 35 36. Gleich nach halb hören wir, wie es ausgeht.
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7: Heute Morgen hält sich die Schwüle, maximal 21 bis 26 Grad gibt's heute über den Tag. Immer wieder Schauer auch, die dann aber heute Nachmittag nachlassen. Der Ausblick fürs Wochenende. Guten Morgen, Jörg.
8: Das Wochenende freundlich, leicht südwestwindig mit Sonne und Wolken im Mix und nur ganz vereinzelt Schauer, am ehesten noch am Samstagnachmittag und Abend. Aber das ist wirklich nur ganz vereinzelt. Der große Rest der Menschheit wird trocken bleiben. Temperaturen am Samstag um die 25 Grad, am Sonntag noch ein bisschen mehr. Von Sonntag auf Montag dann wieder Schauer in der Nacht, tagsüber am Montag dann schon wieder freundlicher und weiterhin um die 25 Grad am Nachmittag.
9: Es ist Freitagmorgen, der 28. August, 6:30 durch.
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10: Ich bin Susanne Weise. Schönen guten Morgen. Freiburg ist in die Ligaphase der Conference League eingezogen. Der SC hat auch das zweite Playoff-Duell gegen den schottischen Club Motherwell gewonnen. Am Abend hieß es 4:1. Heute Mittag werden die Begegnungen der Ligaphase ausgelost. Und über 10 Jahre nach dem Germanwings-Absturz in den französischen Alpen mit 150 Toten beginnt heute in Braunschweig ein neuer Prozess. 30 Hinterbliebene verlangen zusätzliches Schmerzensgeld von der Bundesrepublik Deutschland.
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11: Mit Denise Proschek, guten Morgen. Freiburg bekommt die zweite Sprühnebelanlage gegen Hitze. Am Kartoffelmarkt stellt die Stadt heute einen Pflanzkübel mit Düsen auf für rund 30.000 Euro. Baden-Württemberg-Reporterin Tanja Burger.
12: Auf Knopfdruck kommt der Wassernebel aus den feinen Hochdruckdüsen. Damit entsteht ein angenehmer kühlender Effekt. Das Projekt ist laut Stadt ein weiterer Schritt, um die Stadt gegen die Hitze zu wappnen. Die große Wassernebelanlage zwischen den Bäumen im Kolumbi-Park, die es seit Anfang Juli gibt, ist bei den Bürgern toll angekommen. Das zeigen die vielen Rückmeldungen, sagt die Stadt. Weitere fest installierte Wassernebelanlagen sind auch auf dem Zollhallenplatz im Güterbahnhofsquartier und im Stadtteil Weingarten geplant.
11: Nach dem tödlichen Unfall und zahlreichen Geschwindigkeitsverstößen auf der B3 bei Efringenkirchen im Kreis Lörrach zieht das Landratsamt Konsequenzen. An der Kreuzung Klingelberg gilt ab jetzt Tempo 70. Anfang Juli war hier ein 23-jähriger Autofahrer ums Leben gekommen, weil ihm die Vorfahrt genommen wurde. In Buggingen im Markgräfler Land haben Unbekannte das Maislabyrinth verwüstet. Laut Polizei wurden in der Nacht auf gestern mehrere Maispflanzen zerstört, sowie Mobiliar und ein Eisautomat beschädigt. Der Schaden liegt bei rund 3.000 Euro. Die Polizei sucht jetzt Zeugen. Und mehr News gibt's wieder in einer halben Stunde.
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9: 6:35, die A5 Karlsruhe Richtung Heidelberg. Da ist momentan die rechte Spur zwischen Bruchsal und Kronau wegen einer Unfallaufnahme blockiert. Dann haben wir noch einen ungesicherten Unfall auf der A81 Singen-Stuttgart zwischen Horb und Herrenberg. Hier ist die linke Spur betroffen. Geblitzt wird in Heilbronn, Frankenbacher Straße, in Glatten in der Dietersweiler Straße. Und die Mona hat noch einen Blitzer für uns. Guten Morgen, Mona, wo steht dein Blitzer?
13: Dielheim in der Horenberger Straße, wenn man Richtung Horenberg fährt, da sind 30 erlaubt.
14: Dankeschön.
9: Habt ihr auch noch was gesehen, dann bitte auch kurz Bescheid sagen. Sprachnachricht an 08000 34 35 36. Dankeschön und gute Fahrt in diesen Freitagmorgen. 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
7: Ich weiß nicht, ob es der zweite Kaffee ist oder ob ich wirklich einfach nervös in meiner Hand zitter total. Denn es kann sich ja heute schon entscheiden. Ich lege einen Punkt vorne und könnte heute August Monatssiegerin werden. Da würde ich mich sehr drüber freuen. Und weil ich auch wirklich sehr gerne dieser Strafe entweichen möchte.
9: Du willst nur nicht gerne Straßenmusikerin spielen. So ist es doch.
7: Wirklich nicht. Aber ihr habt's in der Hand. Ist es heute schon die Entscheidung oder gehen wir noch in den Montag? Das weiß keine geringere als die unabhängige Susanne Weise. Susanne, war's knapp?
15: Ach, bitte nö.
7: Oh nein.
9: Es war nicht knapp.
15: Es war nicht knapp. Es war nicht so eindeutig wie gestern jetzt, der Unterschied zwischen euch beiden.
7: Sie grinst schon viel zu doll. Das heißt,
15: ich grins gar nicht.
7: Das ist gelogen.
15: Ja, wir hören David Hasselhoff.
9: Damit ist die Entscheidung am Montag dann fällig. Oh. Und wir werden mal hören, wer von uns beiden am Ende auf der Straße steht und Musik macht.
7: Fein, Leute.
9: Dankeschön. Ich freue mich.

0: Guck mal, Steffi, es kommen immer noch.
1: Hey, guten Morgen, das ist die Gabi, Team Jens, du rockst das Ding heute.
0: Ja.
2: Hallo, hier ist wieder die Sabine. Ich bin für Team Jens.
3: Du stellst das jetzt so dar. Du stellst das jetzt so dar, als hättest gar keine Stimme. Ey Leute, wie schön auch, dass ihr morgens da immer am Start seid und so rege sagt, was ihr gerne hören wollt. Das ist richtig, richtig cool.
0: Ja, das freut uns sehr. Und somit ist die Entscheidung dann am Montag fix, wer von uns beiden dieses Hit-Duell im August gewinnen
3: wird. Also unbedingt am Montag dabei sein, wieder kurz vor 6:30. Die große Entscheidung.
0: Spannung bis zur letzten Sekunde.
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0: Guten Morgen, 6.46 Uhr, der Morgen bei Radio Regenbogen mit Jens und Steffi.
1: Guten Morgen. Und ich glaube, es ist eine der ersten Dinge, die ihr morgens macht. Schublade auf, Unterhose raus. Nackt geht sich's meistens schwer aus dem Haus. Ja. So ist das eigentlich.
0: Also Schublade auf und schnell wieder zu, weil da ist eine Natter drin.
1: Weird, Upsi. Aber so passiert in Schopfheim.
0: Ja.
1: Die Frau ruft den Notruf, es kommt Reptilienexperte Armin Böhler aus Lörrach und gibt Entwarnung.
2: Eine harmlose, ungiftige Schlange, etwa einen Meter lang, aber in der Wäschekommode hätte sie halt nichts verloren. Dazu kam, dass es der Frau sehr unangenehm war, zum einen natürlich die Schlange im Wäscheschrank und zum anderen halt in der Unterwäsche der Dame. Das heißt, ein fremder Mann hätte dann da müssen die ganze zusammengefaltete Unterwäsche sortieren, bis man dann die Schlange wieder gefunden hätte.
0: Okay, unangenehm für alle Beteiligten, aber mit Happy End, wie meistens für den Reptilienexperten.
2: Solche Aktionen kommen da übers Jahr gesehen so etwa 30 Mal vor, wobei ich nicht immer direkt vor Ort bin. Manchmal reicht schon ein aussagekräftiges Foto von der Polizei oder der Feuerwehr, um zu sagen, halt, Entwarnung, das ist eine einheimische Ringelnatter.
0: Ja, also ich habe da noch einige Fragen jetzt zum Beispiel.
1: Ich auch.
0: Wie kommt eine harmlose nordamerikanische Kornnatter in die Schublade einer Dachgeschosswohnung hier bei uns in der Region? Und wem gehört sie?
1: Ich finde es auch so schön, dass er immer wieder betont, dass sie, ja, ist ja ein harmloses Ding. Hallo?
0: Die hat ja trotzdem nichts zu suchen.
1: Und ich habe noch eine Frage. Wenn wir jetzt den Reptilienexperten schon mal da haben,
0: ja.
1: Geht um Bananenkiste, Aschbeine.
0: Okay.
1: Gibt's gleich.

0: Die richtige Power für den Freitagmorgen. Ava Max im Morgen hier bei Radio Regenbogen. Wir sind Jens und Steffi.
1: Guten Morgen.
0: Gerade eben schon gehört, eine Kornnatter in der Unterhosenschublade im Dachgeschoss. Das braucht man ja gerade noch, ne? Morgens so erstmal.
1: Aber Horror, wirklich.
0: Alles ungefährlich. Happy End in Schopfheim bei uns in der Region. Gerade eben mit dem Experten geklärt.
1: Wer im Landkreis Lörrach eine Kornnatter vermisst, einfach mal bei der Polizei melden oder bei Reptilienexperte Armin Böhler. Armin kümmert sich dann auch erstmal um die Natter, weil kennt sich mit solchen possierlichen Tierchen aus. Eine Frage habe ich aber immer noch.
0: Ja.
1: Wenn ich Bananen im Supermarkt kaufe, gucke ich ganz genau dahin, weil das habe ich auch auf Insta gesehen und TikTok. Da könnte so eine riesige, eklige Bananenspinne drin sein.
0: Die dann so rausklettert, wenn die Banane aufblasst. Armin?
2: Also ich habe noch nie eine Bananenspinne oder eine Sydney-Trichternetzspinne dann tatsächlich vorgefunden. Es waren immer einheimische Spinne oder auch mal eine Krabbenspinne, die relativ groß wird, aber dann halt doch auch harmlos ist. Und diese Bananenspinne-Legende, da muss man sich einfach ein bisschen auch überlegen, dass man nicht jede Spinne, die an einer Banane sitzt, für eine Bananenspinne hält. Weil wenn die auf einer Tomate sitzt, ist es dann auch keine Tomatenspinne.
0: Wir versuchen es zu beherzigen. Schnell ablenken. Neue Musik von One Republic bei Radio Regenbogen.

0: alles so harmonisch an diesem Freitagmorgen, wie TLC hier zusammen singen Unpretty. Guten Morgen mit Radio Regenbogen und nochmal schnell der Hinweis. 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
0: Ey, wir würden uns mega freuen, wenn ihr dabei seid. Außerdem gleich in der nächsten halben Stunde Teddy Swims und Natalie Imbruglia. Alle deine Lieblings-Hits zum Machwerden.
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1: Heute Morgen dicke Luft. Also ich hoffe nicht zwischen euch und euren Kindern, sondern nur draußen. Es ist ganz schön schwül. Maximal 21 bis 26 Grad gibt's und immer wieder Schauer. Guten Morgen, Jörg.
2: Die Schauer und Gewitter können auch örtlich von der kräftigen Sorte sein, mit Starkregen und Hagel und Sturmböen mit dabei. Zum Abend hin beruhigt sich das Ganze, trockene Luft sickert ein und später am Abend ist dann alles ruhig in der Heimat.
3: Es ist Freitagmorgen, der 28. August.
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4: Das sind die Themen um 7 Uhr. Freiburg erreicht Ligaphase der Conference League. Und die gute Nachricht aus Furtwangen: Sammlerherzen schlagen höher. Ich bin Susanne Weise. Schönen guten Morgen. Trotz seines krassen Torwartfehlers ist Freiburg souverän in die Ligaphase der Conference League eingezogen. Der SC hat sich am Abend zu Hause im Playoff-Rückspiel gegen den FC Motherwell mit 4:1 durchgesetzt. Der Freiburger Lukas Höhler ist zufrieden mit der Leistung der Mannschaft. Das Gegentor hätte aber nicht sein müssen.
5: Hat, glaube ich, so ein bisschen Unruhe reingebracht, aber dann in der zweiten Halbzeit wieder nahtlos weitergemacht und viele Chancen wieder rausgespielt. Das ist top, das müssen wir mitnehmen. Wir sind immer gefährlich und ich glaube, 4 Tore sind super. Wir versuchen, so weit es geht, zu kommen und dann nehmen wir jeden Gegner, der kommt.
4: Gegen wen der SC in der Ligaphase ran muss, das entscheidet sich heute Mittag bei der Auslosung. Der Thüringer Landtag stimmt am Vormittag über einen Misstrauensantrag der AfD gegen Ministerpräsident Mario Vogt ab. AfD-Fraktionschef Björn Höcke begründet das Vorgehen mit Vogts aberkanntem Doktortitel. Das Misstrauensvotum ist laut Thüringer Verfassung erfolgreich, wenn die Mehrheit der Abgeordneten einen Nachfolger wählt. Höcke benötigt für einen Erfolg mindestens 45 Stimmen. Die AfD hat 32 Abgeordnete. CDU, BSW, Linke und SPD hatten vorab deutlich gemacht, dass sie Höcke nicht wählen werden. Nach dem US-Prozess gegen Meta fordern Verbraucherschützer auch für Deutschland strengere Social-Media-Regeln. Schutzmaßnahmen wie Zeitlimits, nächtliche Sperren oder deaktivierte Benachrichtigungen könnten den Nutzungsdruck von Minderjährigen verringern, sagte die Chefin des Bundesverbandes der Verbraucherzentralen POP, dem RND. Sie betonte aber auch, dass das noch lange nicht ausreiche, um junge Menschen wirksam zu schützen. Die Plattformen müssten von vornherein sicher werden. Und die gute Nachricht aus dem Schwarzwald-Baar-Kreis: Liebhaber von alten Uhren kommen an diesem Wochenende in Furtwangen auf ihre Kosten. Dort steigt die internationale Antikuhrenbörse. Im Otto-Hahn-Gymnasium zeigen Händler aus ganz Europa Uhren, die zum Teil mehrere hundert Jahre alt sind. Den heutigen Auftakt, den macht der Fachbesuchertag. Morgen und übermorgen steht die Messe dann für alle offen.
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3: Eine Unfallaufnahme läuft gerade auf der A6 von Heilbronn Richtung Mannheim, wenn das eure Strecke ist. Doppelte Vorsicht bitte zwischen Schwetzingen-Hockenheim und Mannheim-Schwetzingen auf der linken Spur. Die A8 Stuttgart Richtung Karlsruhe, auch hier ungesicherter Unfall zwischen Rotesheim und Heimsheim. Und wir haben noch einen Unfall gerade auf der A81 Singen-Stuttgart zwischen Horb und Herrenberg. Geblitzt wird in Speyer, Spaldinger Straße und in Schöneich in der Hofstraße. Habt ihr auch noch was gesehen? Dann bitte kurz Bescheid geben, WhatsApp-Sprachnachricht an 08.034.35.36. Danke, kommt gut an.
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1: Guten Morgen.
3: Hallo zusammen, wir haben heute ein gemeinsames Motto, Steffi. Nämlich:
6: Heute ist wieder Freitag, heute wieder
3: oder wie andere sagen würden:
7: Okay, let's go.
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0: Herzlich willkommen im Freitag. Und am Morgen bei Radio Regenbogen mit Jens und Steffi.
1: Guten Morgen zusammen, 7.11 Uhr haben wir's.
0: Das erzählen Touris safe, wenn sie wieder nach Hause kommen.
1: Ja, es gibt ja so Feste bei uns, da denkst du, okay, das ist nett. Ich setze mich da hin, Bratwurst, Bierbank, einmal Autoscooter und dann gehen wir entspannt wieder nach Hause. Und dann gibt's Mark Gröningen im Kreis Ludwigsburg. Das ist der traditionelle Schäferlauf. Das ist jetzt nicht einfach nur ein Dorffest, das ist Volksfest, Umzug und kompletter Ausnahmezustand in einem. Es geben sich jedes Jahr 100.000 Besucher in Mark Gröningen die Ehre.
0: Das Highlight, echte Schäferinnen und Schäfer rennen barfuß 150 Meter über ein Stoppelfeld. Klingt, als hätte sich jemand nach drei Weinscholle ausgedacht, aber ist auch geil, ne?
1: Ja.
0: Finde ich. Diesmal kommt noch was on top, hat uns Jens Hübner verraten, Bürgermeister von Mark Gröningen.
2: Ja, es gibt eine historische Dreschmaschine, die mitfährt in diesem Jahr. Es hat sich ein Verein gegründet, der mit viel Eigenleistung die Dreschmaschine wieder restauriert hat, wird von Kühen gezogen und wird damit den Festumzug bereichern.
1: Also, während andere Feste und Partys mit Laser und Pyro betreiben, sagt Mark Gröningen, wir haben Kühe und 150 Meter zum Barfußrennen. Friss das, Rock am Ring. Ja?

0: Hello.
1: Hello.
0: Wunderschönen Freitag wünschen wir Radio Regenbogen am Morgen mit Jens und Steffi.
1: Hey, wie sieht's aus? Alles gut heute Morgen? Sehr schön.
0: Habt ihr noch Freunde, die ihr aus Kindertagen kennt und mit denen ihr schon ewig befreundet seid? So zusammen den Sandkasten umgegraben oder zusammen durch die Schulzeit gegangen seid? So ist es auf jeden Fall bei Harry Styles.
1: Und darüber hat er auch seinen Song American Girls geschrieben. Ne? Sich schon so lange zu kennen, gemeinsam durch dick und dünn gegangen zu sein und zu sehen, wie die Freunde mit einem erwachsen werden. Harry ist ziemlich stolz auf seine Freunde und darauf, wie weit alle zusammen gekommen sind.
0: Wir starten ganz entspannt in den Freitagmorgen mit Harry Styles. American Girls.

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5: Für viele war es vielleicht wieder eine anstrengende Nacht. Durch den Regen haben wir heute Morgen eine richtig dicke Schwüle. Guten Morgen, Jörg.
6: Heute von morgens bis abends weitere Schauer und Gewitter, örtlich auch von der kräftigen Sorte. Dazwischen kurze Auflockerungen, die schwülwarme Luft, 21 bis 26 Grad. Im Laufe des Abends kommt dann trockenere Luft rein und damit werden dann alle Schauer aufhören und es gibt eine ruhige Nacht auf den Samstag.
7: Freitagmorgen, der 28. August, es ist 7:30.
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1: Ich bin Susanne Weise. Schönen guten Morgen. Eine Kinderärztin hat Kanzler Merz heftige Vorwürfe gemacht. Sie sagte in einer RTL-Talkrunde, Merz habe mit den Plänen für die Gesundheitsreform seinen Amtseid gebrochen. Die Gesetze seien menschenverachtend. Merz wies das zurück und sagte, das sei starker Tobak und gehe einfach zu weit. Und nach dem 4:1-Sieg im Quali-Rückspiel gegen Motherwell entscheidet sich am Mittag bei der Auslosung, auf wen der SC Freiburg in der Ligaphase der Conference League treffen wird.
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2: Mit Denise Proschek, guten Morgen. Nach dem Einzug in die Gruppenphase der Conference League steht für den SC Freiburg die Bundesliga in den Startlöchern. Am Wochenende treffen die Breisgauer auf Werder Bremen. Freiburgs Trainer Julian Schuster freut sich.
3: Ich bin sehr glücklich jetzt über den Start, was die beiden Pokalwettbewerbe dann eben auch angeht. Jeweils die beiden Ziele dann auch erreicht und jetzt geht's los mit dem Alltag. Darauf freue ich mich sehr und mit dem Start am Sonntag dann eben auch wieder hier zu Hause.
2: Anpfiff ist am Sonntag um 15.30 Uhr. Die Wasserwelt Rolantica neben dem Europapark soll erweitert werden. Ende nächsten Jahres soll ein neuer Bereich im nordischen Stil dazukommen, mit Restaurant und zahlreichen Liegeflächen drinnen und draußen. Baustart ist einem Sprecher des Parks zufolge schon im September. Auch der angrenzende Europapark wächst. Nach 18 europäischen Länderbereichen kommt nun das All hinzu. 2028 soll der neue Weltraumthemenbereich dann fertiggestellt werden. Bei veganem Essen kann der Körper besser Zellen reparieren und das biologische Altern bremsen als bei fleischhaltiger Ernährung. Das zeigt eine Studie der Uniklinik Freiburg, bei der mehr als 800.000 Stellen im Erbgut untersucht wurden. Dafür aßen gesunde Erwachsene einen Monat lang entweder vegane oder besonders fleischreiche Produkte. Und mehr News gibt's auf regenbogen.de.
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4: Achtung, neuer Unfallaufnahme auf der A6 Heilbronn Richtung Mannheim. Zwischen Schwetzingen-Hockenheim und Mannheim-Schwetzingen ist die linke Spur momentan blockiert. Dann die A8 Stuttgart Richtung Karlsruhe zwischen Rutesheim und Heimsheim, ebenfalls ein Unfall. Und wir haben nochmal einen neuen Unfall auf der B10 zwischen der Ausfahrt A65 bei Landau Nord und Landau Zentrum. Da gibt es eine ungesicherte Unfallstelle auf der Bundesstraße zwischen den Anschlussstellen. Geblitzt wird in Binsen in der Hauptstraße. Danke an Vladi fürs Melden. In Mannheim steht einer auf dem Parkring, in Pforzheim in der Wurmberger Straße. Und der Hinweis für alle heute Morgen, die irgendwo in Baden-Württemberg und der Pfalz unterwegs sind. Es war ziemlich windig und ziemlich regnerisch heute Morgen. Was bedeutet, es liegen hier und da bestimmt ein paar gelbe Säcke oder Äste oder irgend so Zeug rum. Ja, heute Morgen vielleicht ein bisschen noch aufmerksamer sein als sonst. Hier ist der Morgen bei Radio Regenbogen mit Jens und Steffi.
5: Guten Morgen.
4: Und wir freuen uns, dass ihr dabei seid.
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0: gerade mit seinem Musical in Deutschland unterwegs. Riesenerfolg. MJ. Michael Jackson. MJ. Ja, das Musical heißt MJ the Music.
1: Radio Regenbogen am Morgen hier mit Jens und Steffi.
0: Hi, 7.40 Uhr.
1: Noch ist der Sommer nicht vorbei.
0: Nee, auch wenn es heute Morgen vielleicht so aussieht. Aber
1: noch schmeckt
0: es
1: hier nach kalter Zitronenlimo. Mm. Lecker Zwetschgen und Kirschen. Oh. Ab und zu riecht es halt eben nach Sommerregen.
0: So richtig zum Reinlegen und Entspannen, ja.
1: Oh, dazu Olivia Dean, mir geht's wirklich perfekt.
0: Auch wenn es heute Morgen da draußen nicht so danach aussieht, ihr fühlt es, am Wochenende wird es schon wieder schön und wir alle können es genießen. Und diese Frau schafft es auch bei ihrem Live-Publikum, dass echt mal alles in Ordnung ist, weil es sich einfach gut anfühlt.

0: 7.46 Uhr ist es. Guten Morgen. Hier ist der Morgen bei Radio Regenbogen mit Jens und Steffi.
1: Guten Morgen. Schön, dass ihr dabei seid. Aktuell können wir ja wieder Äpfel kostenlos ernten an diesen Bäumen mit den bunten Bändern. Ja, und wir haben uns hier schon richtig gefetzt.
0: Naja, wir haben ein bisschen diskutiert. Was ist das Geilste, was man aus Äpfeln machen kann? Und da haben wir beide sofort was gesagt, was ja unterschiedlich war. Du warst...
1: Ich habe eine sehr klare Meinung dazu. Was hilft gegen den schlimmsten Durst überhaupt? So eine eiskalte naturtrübe Apfelschorle. Oh, das haben nur wir Deutschen, ne? Also Deutschland macht die besten Schorlen. Das macht kein anderes Land so wie wir. Ja.
0: Also nicht nur mit Äpfeln.
1: Also nicht nur mit Äpfeln, 70, aber halt
0: 70,
1: auch.
0: 70-30 oder 80-20 ist auch mit Wein kein schlechtes Verhältnis.
1: Wir machen gute Schorlen, aber halt auch Apfelschorlen.
0: Mein Lieblingsding mit Apfeln seit kurzem ist Apple Crumble.
1: Ja, das ist so neumoderner Käse.
0: Ja, das ist doch sensationell. Und ich habe jetzt gelernt, wenn man bei den Apfelwürfeln, wenn man die vorher kocht und macht so ein bisschen Speisestärke mit rein, dann wird das noch so richtig Gelee-artig. Und dann die Streusel obendrauf. Oh.
1: Ich möchte jetzt von euch wissen, was ist eure liebste Äpfel-Ess-Trinkart?
0: Ja. Ja?
1: 08.000, 34, 35, 36. Sag mal Bescheid. Seht ihr das so wie ich? So eine gute Schorle, die hilft überall in jeder Lebenssituation. Oder Dessertmaus wie Jens.
0: Ja, Kuchen oder Apple Crumble.
1: Sag Bescheid.
0: Denn, und das ist heute Morgen die schönste Nachricht, die Äpfel vom Bodensee in Baden-Württemberg sind dieses Jahr kleiner, aber besonders süß.

0: So nämlich. Alle die Hände nach oben und...
1: Freitags. Anne macht's ganz ungerne.
0: Freitagsstimmung im Morgen. Hier bei Radio Regenbogen. Ihr seid mit dabei, das ist hervorragend. Zusammen geht's in diesen 28. August. Wir sind Jens und Steffi. Hey.
1: Guten Morgen. Exakt 16 Jahre liegen zwischen diesen beiden

0: schon. Und auf den Tag genau 16 Jahre später.
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2: Also wirklich auf den Tag genau veröffentlicht Leonie ihren Song Don't Worry, Schicksal. Ja, dieses coole Remake gibt's gleich nach 8 hier bei Radio Regenbogen, genauso wie bei Mr. Big To Be With You, gleich hoffentlich alle glücklich sind. Alle deine Lieblingshits gibt's hier bei uns.
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0: Heute Morgen, da hält sich die Schwüle, maximal 21 bis 26 Grad gibt's heute. Über den Tag immer wieder Schauer, die dann aber heute Nachmittag nachlassen. Der Ausblick fürs Wochenende. Guten Morgen, Jörg.
11: Das Wochenende freundlich, leicht südwestwindig mit Sonne und Wolken im Mix und nur ganz vereinzelt Schauer, am ehesten noch am Samstagnachmittag und Abend. Aber das ist wirklich nur ganz vereinzelt. Der große Rest der Menschheit wird trocken bleiben. Temperaturen am Samstag um die 25 Grad, am Sonntag noch ein bisschen mehr. Von Sonntag auf Montag dann wieder Schauer in der Nacht, tagsüber am Montag dann schon wieder freundlicher und weiterhin um die 25 Grad am Nachmittag.
2: Danke für die Hilfe beim Planen. Es ist Freitag. Morgen, der 28. August.
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12: Das sind die Themen um 8 Uhr. Ärztepräsident für Strafen bei direkten Facharztbesuchen. Und die gute Nachricht aus Freiburg. SC in Ligaphase der Conference League. Ich bin Susanne Weise. Schönen guten Morgen. Ärztepräsident Reinhardt fordert Strafen für Versicherte, die künftig direkt zu einem Facharzt gehen, statt vorher zum Hausarzt. Den Funke-Zeitungen sagte Reinhardt, wer sich nicht an Spielregeln halte, müsse erleben, dass er länger wartet als jemand, der genauso krank ist, aber die Regeln einhalte. Hintergrund ist die geplante Einführung der sogenannten Primärversorgung. Die sieht eine bessere Steuerung von Patienten vor, indem Versicherte zunächst immer erst zum Hausarzt gehen. Bundesgesundheitsminister Linnemann will dafür einen Gesetzentwurf vorlegen. Reinhardt betonte, es gehe nicht darum, Arztbesuche zu verhindern, sondern unnötige Kontakte zu vermeiden. Kanzler Merz hat sich am Abend einen verbalen Schlagabtausch mit einer Kinderärztin geliefert. In einer Talkrunde bei RTL warf die Frau aus Niedersachsen Merz vor, er habe mit dem Sparpaket im Gesundheitswesen seinen Amtseid gebrochen, die Gesetze seien menschenverachtend, die Reform gehe auf Kosten der Versicherten. Merz wies das zurück und betonte, er sei bereit, Kritik hinzunehmen, aber das gehe jetzt über das normale Maß der Kritik hinaus.
13: Also Sie können ja sagen, Sie sind mit dem nicht einverstanden, was wir machen. Okay. Dass wir Probleme haben und dass wir die lösen müssen, einverstanden. Aber Sie unterstellen uns ja eine gezielte vorsätzliche Zerstörung unseres Gesundheitssystems. Uns nun und auch mir persönlich einen vorsätzlichen Bruch meines Amtseides vorzuwerfen, war schon ziemlich harter Tobak.
12: Nach der Sturzflutkatastrophe in Nepal und Tibet ist die Zahl der Todesopfer auf mindestens 472 gestiegen. Nach Behördenangaben wurden mehr als 1.500 Menschen gerettet, über 1.400 werden aber noch vermisst, darunter viele Touristen, mindestens 8 aus Deutschland. Sorge bereitet in China zudem ein neu angestauter See, der sich als Folge der Sturzflut durch weitere Erdrutsche an einer Flussmündung gebildet hat. Wegen der Gefahr einer neuen Flut mussten viele Rettungskräfte ihre Arbeiten vorübergehend einstellen. Und die gute Nachricht aus Freiburg, der SC ist in die Ligaphase der Conference League eingezogen. Die Freiburger haben am Abend das Playoff-Rückspiel zu Hause gegen den FC Motherwell mit 4:1 gewonnen. Einer der Torschützen, Igor Matanovic, er sagte uns nach der Partie:
14: Ich glaube, es wäre zu wenig nach der letzten Saison, wenn wir nicht international spielen würden. Und das war das ganz klare Ziel, auch die Erwartung. Und so sind wir auch aufgetreten jetzt in den 2 Spielen, wie ich finde. Richtige Brecher in der Gruppenphase werden auf uns warten, mit Sicherheit. Da müssen wir einfach gewappnet sein und bereit.
12: Und die Begegnungen der Ligaphase werden heute Mittag ausgelost.
15: Steffi hält den ganzen Morgen schon den SC-Schal stolz nach oben.
0: Susanne, würdest du gleich nochmal wiederkommen als Susanne Daubner-Weise?
15: Was ist passiert?
0: Ja. Wir lieben das ja. Susanne Daubner verkündet immer das Jugendwort des Jahres. Und da gibt es jetzt, glaube ich, die Top 3. Und das hören wir uns auf jeden Fall gleich mal an.
15: Gerne. Ja, das machen wir.
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15: Wir haben gerade eine Unfallaufnahme auf der A6 Heilbronn Richtung Mannheim. Zwischen Schwetzingen-Hockenheim und Mannheim-Schwetzingen ist die linke Spur deshalb gesperrt. Dann die A8 Stuttgart Richtung Karlsruhe. Auch hier Unfall zwischen Pforzheim-West und Karlsbad. 2 kaputte Fahrzeuge. Und die A81 Heilbronn-Stuttgart. Ungesicherter Unfall zwischen Pleidelsheim und Ludwigsburg-Nord. Bitte doppelte Vorsicht. Hier sind auch gerade Personen an der Autobahn unterwegs. Geblitzt wird in Offenburg, Hauptstraße. Danke an Cornelia fürs Melden. Sonja hat auch noch einen Blitzer für uns.
16: In Oberöschach in der 30er-Zone. Das ist von Villingen her kommen die Straße, ich müsste Villinger Straße sein, das wird gerade aufgebaut.
15: Okay, danke schön. Und Steffi hat auch noch einen Blitzer gesehen.
17: In Dielheim in der 30er-Zone Richtung Hornberg.
15: Danke, eure Meldung bitte auch an uns. Sprachnachricht an 08000 34 35 36. Zusammen kommen wir besser an. Gute Fahrt.
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0: Guten Morgen.
15: Hallo. Wunderschönen Freitag. Euch stehen heute Morgen Schweißperlen auf der Stirn. Nein, keine Sorge, das ist ein normaler Sommermorgen 2026. Geht uns allen so bei der dicken Luft.
0: Ich habe mir heute Morgen bei meiner Outfitwahl offensichtlich keine Gedanken gemacht, weil ich bin mit Jacke rausgegangen. Oh. Und was habe ich eigentlich gedacht? Dass Winter ist, sowas von geirrt. 2 Zentimeter nach der Haustür direkt die Quittung dafür bekommen.
15: Es gibt Mr. Big und Leonie jetzt zum Start in diesen neuen Tag.
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0: Wunderschönen Freitagmorgen.
1: Los geht's in diesen neuen Tag. Es ist 8:10 und es gibt Neuigkeiten. Die Top 3 bei der Wahl zum Jugendwort 2026 stehen fest. Ein besonderer Moment.
0: Herzlich willkommen, Susanne Weise-Daubner.
2: Ja. Eben kam es aus Stuttgart, Langenscheid und Pons. Die verkünden das ja immer. Abgestimmt haben Menschen zwischen 11 und 20. Geht ja schließlich auch darum, welche Sprachfloskeln die besonders angesagt dope finden.
1: Moment. Jetzt.
2: Ja, also läuft doch. Die Top 3 stehen fest. Ich sag vorher noch zwei, fühle ich richtig. Nummer 1, Crash Out, sagt man, wenn jemand komplett die Fassung verliert, ausrastet oder extrem emotional reagiert, dann gehen sie eben oder erleben einen Crash Out. Beispiel, Steffi geht Crash Out, wenn die Kaffeemaschine kaputt ist.
0: Das sowas von.
2: Nummer 2, Peak, bedeutet im Englischen Gipfel und wird auch in der Jugendsprache so verwendet. Ist etwas Peak, dann ist es das Beste vom Besten und der absolute Höhepunkt. Beispiel, diese Sendung heute.
0: War echt Peak. Mein Song am Montag im Hit-Duell, der wird auch Peak.
1: Ja, warten wir mal gespannt. Ab. Das ist ja schon low-key.
0: Gott, fang gar nicht erst an.
2: Ja, und auch so ein bisschen Ragebait. Das ist nämlich Nummer 3. Gemeint sind Inhalte in sozialen Medien, die absichtlich triggern sollen. Mit provokanten Aussagen, Fake News oder ganz wilden Meinungen soll versucht werden, Wut auszulösen. Das wird ja bekanntlich vom Algorithmus belohnt, bringt Kommentare, Likes und Reichweite. Beispiel, ich poste gleich mal bei Insta, Eishockey ist doof, damit Ragebaite ich jetzt.
1: Oh. Und das funktioniert safe, Schwester.
2: Ja, Digga.
0: Wir sind gespannt. Ja. Der Sieger, der wird am 10. Oktober während der Frankfurter Buchmesse vom Verlag Pons Langenscheid verkündet. Ja, sicher ist es.
2: Ich glaube Ragebait.
0: Ich glaube auch Ragebait. Wir sind sehr gespannt. Vielen Dank, Susanne Weise-Daubner. Wir freuen uns auf die Verkündung.
1: Wir werden es auf jeden Fall von unserer Newsarella erfahren hier.

0: ist 8.17 Uhr. Guten Morgen. Freitag früh. Tampa City war das gerade. Toller neuer Song. Self-Aware. Wir starten in diesen neuen Tag und merken vielleicht auch wieder dieses Wochenende.
1: Im Erwachsenenalter ist wirklich das größte Problem noch nur Zeit finden. Da können wir froh sein, wenn wir mal so einen Tag haben, wo man so alles irgendwie reinplanen kann.
0: Ja. So ging es zum Beispiel DJ Jax Jones und der norwegischen Sängerin Ina Wroldsen auch. Die haben die ganze Zeit Bock gehabt, zusammen Musik zu machen, haben aber gefühlt nie Zeit dafür gefunden. Und als es dann doch mal geklappt hat, konnten beide nur an einem einzigen Tag.
1: Ja, das war aber gar kein Problem. Die beiden wurden sich recht schnell einig und haben diesen Hit in einem Studiotag produziert und geschrieben. Maximal effizient, Arbeitgeber würden es lieben.
0: Der Bundeskanzler auch.
1: Jax Jones und Ina Wroldsen mit Breathe. Perfekt für den Freitagmorgen hier bei Radio Regenbogen.

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8: Heute Morgen dicke Luft, ganz schön schwül ist es. Maximal 21 bis 26 Grad und immer wieder Schauer. Guten Morgen, Jörg.
9: Die Schauer und Gewitter können auch örtlich von der kräftigen Sorte sein, mit Starkregen und Hagel und Sturmböen mit dabei. Zum Abend hin beruhigt sich das Ganze, trockene Luft sickert ein und später am Abend ist dann alles ruhig in der Heimat.
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11: Ich bin Susanne Weise, schönen guten Morgen.

0: Morgen. Ärztepräsident Reinhardt fordert Strafen für Versicherte, die künftig direkt zu einem Facharzt gehen, statt vorher zum Hausarzt. Den Funke-Zeitungen sagte er, wer sich nicht an Spielregeln halte, müsse erleben, dass er länger wartet als jemand, der genauso krank ist, die Regeln aber einhält. Und die Favoriten für das Jugendwort 2026 stehen fest. Der Langenscheid Verlag in Stuttgart hat die Top 3 verkündet. Crash Out für komplett die Fassung verlieren, Peak für das Beste vom Besten und Rage Bait für eine gezielte Provokation. Der Sieger wird am 10. Oktober auf der Frankfurter Buchmesse verkündet.
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2: Mit Denise Broschek, guten Morgen. Freiburg bekommt die zweite Sprühnebelanlage gegen Hitze. Am Kartoffelmarkt stellt die Stadt heute einen Pflanzkübel mit Düsen auf für rund 30.000 Euro. Baden-Württemberg-Reporterin Tanja Burger.
3: Auf Knopfdruck kommt der Wassernebel aus den feinen Hochdruckdüsen. Damit entsteht ein angenehmer kühlender Effekt. Das Projekt ist laut Stadt ein weiterer Schritt, um die Stadt gegen die Hitze zu wappnen. Die große Wassernebelanlage zwischen den Bäumen im Kolumbipark, die es seit Anfang Juli gibt, ist bei den Bürgern toll angekommen. Das zeigen die vielen Rückmeldungen, sagt die Stadt. Weitere fest installierte Wassernebelanlagen sind auch auf dem Zollhallenplatz im Güterbahnhofsquartier und im Stadtteil Weingarten geplant.
2: Nach dem tödlichen Unfall und zahlreichen Geschwindigkeitsverstößen auf der B3 bei Efringenkirchen im Kreis Lörrach zieht das Landratsamt Konsequenzen. An der Kreuzung Klingelberg gilt ab jetzt Tempo 70. Anfang Juli war hier ein 23-jähriger Autofahrer ums Leben gekommen, weil ihm die Vorfahrt genommen wurde. In Bubbingen im Markgräfler Land haben Unbekannte das Maislabyrinth verwüstet. Laut Polizei wurden in der Nacht auf gestern mehrere Maispflanzen zerstört, sowie Mobiliar und ein Eisautomat beschädigt. Der Schaden liegt bei rund 3.000 Euro. Die Polizei sucht Zeugen. Und mehr News gibt's wieder in einer halben Stunde.
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4: Bisschen was los heute Morgen. Hier und da liegen auch noch gelbe Säcke und Äste und Unrat, weil es heute Nacht dann doch ziemlich gestürmt und gewittert hat. Wir haben auf der A5 Karlsruhe Richtung Heidelberg gerade einen Unfall an der Einfahrt Karlsruhe Mitte. Deswegen hier gerade doppelte Vorsicht im Kurvenbereich. Die A6 Mannheim Richtung Heilbronn zwischen Wiesloch-Rauenberg und Sinsheim liegen Gegenstände auf der rechten Spur. Die ist deshalb gesperrt. Und wir haben eine Unfallaufnahme auf der A81 Heilbronn-Stuttgart zwischen Pleidelsheim und Ludwigsburg-Nord. A8 Stuttgart Richtung Karlsruhe, 2 Kilometer Stau zwischen Pforzheim-Süd und Raststätte-Pforzheim-Nord. Und die neuesten Blitzer stehen in Keltern in der westlichen Friedrichstraße, in Theningen in der Hauptstraße. Und Martina hat noch einen Blitzer für uns. Guten Morgen, wo steht der?
5: In Bruchsal in der Schönbornstraße, kurz vor dem Krankenhaus, wenn man Richtung Heidelberg fahrt.
4: Dank fürs Melden. Wenn ihr auch noch was entdeckt, dann bitte Sprachnachricht an 08000 34 35 36. Zusammen kommen wir besser durch. 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
6: Hallo, guten Morgen. Kommt gut an.

0: Don't leave me. Ganz viel Musik gibt's zum Start in den Freitag Radio Regenbogen am Morgen mit Jens und Steffi.
1: Bei unserem Hitduell war es heute nochmal sehr spannend. Es geht ja um den Monatssieg.
0: Ist es heute schon die Entscheidung oder gehen wir noch in den Montag? Das weiß keine geringere als die unabhängige Susanne Weise. Susanne, war es knapp?
2: Nö. Es war nicht knapp, es war nicht so eindeutig wie gestern jetzt.
0: Sie grinst schon viel zu doll, das heißt...
2: Ich grins gar nicht.
0: Das ist gelogen.
2: Ja, wir hören David Hasselhoff.
1: Ja! Ja! Damit ist die Entscheidung am Montag dann fällig.
0: Oh, fein, Leute.
1: Dankeschön, ich freue mich.
0: Es gibt für den Verlierer natürlich auch eine Strafe. Es sitzt tief bei mir, dass ich heute noch nicht gewonnen habe.
1: Es war doch nur der Ausgleich, ich habe doch nicht gewonnen.
0: Nicht weiterreden. Weil sagen wir es so, eben diese Strafe, die hat was mit Musik zu tun. Ist natürlich super gut für uns, weil Jens und ich beide kein Instrument spielen.
1: Nein, nicht
0: das mehr. Heißt, es könnte minimal unangenehm werden.
1: Aber hey, um es wieder ein bisschen, also es geht ja um den guten Zweck. Also es lohnt sich immerhin. Am Montag ist also der große Tag der Entscheidung. Gleichstand zwischen Steffi und mir. Und dafür brauchen wir euch wieder Montag früh, kurz vor 6:30. Ihr entscheidet, welcher Song es wird und dann am Ende, wer der Monatssieger wird. Im Radio Regenbogen-Hituell. Guck so ein bisschen eng.
0: Und wer sich zum Hampel macht.
1: Zum Hampel macht, aber für die gute Sache.
0: Ja.
1: Immerhin.

0: guten Morgen. Frische Musik von Martin Garrix und Ed Sheeran war das gerade.
1: Einen guten Teil vom Freitag habt ihr schon geschafft. So langsam geht's Richtung Wochenende.
0: Das kann man durchaus mal feiern.
2: Erheben wir unsere Gläschens zur Freud und Kurzweil unseres Bläschens.
0: Sowohl.
1: Die DLRG in Eberbach, die macht sich auch schon fertig. Liebe Grüße in den Odenwald. Die helfen nämlich nicht nur eben gegens Ertrinken, sondern auch gegens Verdursten mit ihrem Stand beim großen Eberbacher Kuckucksmarkt.
0: Und nicht vergessen.
1: Nicht vergessen, die ersten 1000 Besucher, die bekommen ein Freibier.
0: Aber es ist noch einiges mehr los in Baden-Württemberg und der Pfalz, gell Steffi? Wir haben mal uns umgesehen hier.
1: Freiburg und der Spätsommer, die gehen wirklich Hand in Hand dieses Wochenende. Beispielsweise auf dem Schauinsland, da ist Biosphärentag. Gibt's Rätsel, regionale Sachen und Exkursionen. Also richtig schön Natur genießen und zwar nicht nur als Fotokulisse.
0: Weinfest gibt's in Breisach am Rhein. Viel Spaß mit Live-Musik und garantiert gibt's diesen Moment. Komm, ein bisschen.
1: Es ist das größte Weinfest.
0: Ein bisschen können wir noch bleiben, ja.
1: Und natürlich hat Freiburg auch was zu bieten. Sommernachtsflohmarkt in der Messehalle. Da wird richtig viel gefeilscht, auf ein 2-Euro-Nummer runtergehandelt und man kann schön stöbern.
0: Berg rein, Flohmarkt, Hauptsache raus und wenn's spät wird, es ist ja schließlich Spätsommer. So ein Wochenende geht ja schnell vorüber.
3: 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Ich bin wieder da. Leider.

0: Gemeinsam geht's in den Freitag, Radio Regenbogen am Morgen mit Jens und Steffi.
1: Hallo.
0: Schön, dass ihr am Start seid. Mit seiner Stimme hätte es auch einfach eine soulige Ballade werden können.
2: Ah!

0: Heute in 2 Wochen ist es soweit. Dann gibt's Nachschub aus dem Apple-Kosmos. Zum Start in den Freitagvormittag Technik-News für euch bei Radio Regenbogen. Am 9. September erscheint ein neues iPhone. Das teuerste aller Zeiten allerdings. Apple will das sogenannte iPhone Ultra vorstellen. Ein faltbares Smartphone mit Displays auf der Außen- und Innenseite. Geschätzter Preis mindestens 2.400 Euro. Ja, das Ultra im Namen steht nämlich fürs Ultra-Loch im Geldbeutel, was man danach hat.
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5: Mit Denise Proschek, hallo. Eine vegane Ernährung verändert den Körper. Das zeigt eine Studie der Uniklinik Freiburg und der University of California San Diego. Erwachsene haben einen Monat lang entweder vegane oder fleischreiche Produkte gegessen. Das Ergebnis: Bei veganem Essen kann der Körper besser Zellen reparieren und das biologische Altern bremsen. Die Wasserwelt Rulantica neben dem Europapark in Rust soll erweitert werden. Ende nächsten Jahres soll ein neuer Bereich im nordischen Stil dazukommen. Baustart ist einem Sprecher zufolge im September. In Wutöschingen im Kreis Waldshut steigt morgen der zweite Christopher Street Day. Los geht's um 14 Uhr. Der Veranstalter rechnet mit bis zu 350 Besuchern.
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6: Ein bisschen länger braucht ihr auf der A8 Stuttgart-Karlsruhe. Zwischen Pforzheim Süd und Pforzheim Ost 3 Kilometer stockender Verkehr. Geblitzt werdet ihr in Karlsruhe in der Kaiserallee und in Stuttgart in der Gerockstraße. Wenn ihr noch was habt, meldet euch gerne mit einer Sprachnachricht an die 08000 34 35 36.
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Christa Sarandi, Good Old Days. 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

0: Viertel vor zehn. Und das At-Work-Orakel sagt für die nächsten 3 Minuten voraus: Good Vibes Only. Schönen Freitag euch mit Radio Regenbogen. In ungefähr 3 Sekunden wird irgendjemand von euch denken: Oh, den Song kenne ich. Habe ich schon ewig nicht mehr gehört. In 10 Sekunden wippt irgendwo ein Fuß mit. In 20 Sekunden ist der Refrain wieder komplett im Kopf. Und spätestens nach 1 Minute ist klar: Born to make you happy, kann's einfach immer noch. Die ersten Töne und zack, seid ihr wieder drin. Hier ist Britney Spears mit dem Knaller Born to make you happy.
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Ein Update vom Radio Regenbogen Verkehrsreport. Fahrt vorsichtig auf der A5 Basel-Karlsruhe. Zwischen Freiburg Süd und Freiburg Mitte gibt es eine ungesicherte Unfallstelle. Die Staus und Blitzer haben wir dann gleich um

0: Einen geschmeidigen Freitag euch mit Radio Regenbogen und mit allen euren Lieblingshits. Gleich zum Beispiel mit dabei ein Kracher von Ava Max und die aktuelle von One Republic haben wir auch. Und die wird mal richtig fett gehypt. Need Your Love, das und noch viel mehr gleich für euch bei Radio Regenbogen.
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1: Mit ein bisschen Glück erwischt ein paar Sonnenstrahlen heute. Ansonsten ist es bewölkt, kann auch immer wieder regnen. 22 bis 26 Grad sind drin. Samstag und Sonntag scheint dann öfter die Sonne bei 28 Grad in der Spitze.
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2: Das sind die Themen um 10 Uhr. Der norwegische König Harald ist gestorben. Und die gute Nachricht aus Freiburg, weitere Sprühnebelanlage sorgt für Abkühlung. Ich bin Ralf Mehlhorn, schönen guten Tag. Trauer in Norwegen. König Harald, der Fünfte, ist im Alter von 89 Jahren gestorben. Das hat das norwegische Königshaus mitgeteilt. Er war der älteste Monarch Europas. Matthias Wagner berichtet.
3: Harald war seit Jahren gesundheitlich schwerst angeschlagen, lag seit Tagen in einer Klinik. Seine Familie war währenddessen unentwegt an seinem Krankenbett. Zuletzt wurde Harald wegen einer bakteriellen Infektion des Blutes behandelt. Mit Haralds Tod ist sein Sohn Håkon der neue König von Norwegen. Der 52-Jährige hatte zuletzt schon viele Amtsgeschäfte und Termine in Vertretung seines Vaters übernommen.
2: Erst zum Hausarzt und dann zum Facharzt. Dafür hat sich Bundesärztekammerpräsident Klaus Reinhardt ausgesprochen. Er sagte der Funke Mediengruppe, wer sich nicht an sinnvolle Spielregeln halte, sollte erleben, dass er im Zweifel länger warte. Und zwar länger als jemand, der genauso krank sei, aber die Spielregeln eingehalten habe. Laut Reinhardt könnten Patienten, die sich nicht an die Regeln halten, auch finanziell zur Kasse gebeten werden. Die Bundesregierung will ein System einführen für die effektivere Steuerung der Patienten, eine bessere medizinische Versorgung und auch geringere Kosten. Bäume sind umgestürzt und Unterführungen liefen voll Wasser. Ein kurzes, aber heftiges Unwetter hat im Kreis Ludwigsburg für Chaos gesorgt. Insgesamt rückten die Feuerwehren heute früh zu über 30 Einsätzen aus. Das hat ein Polizeisprecher gesagt. Vor allem in Markgröningen, Freiberg am Neckar und Bietigheim-Bissingen. Starkregen, orkanartiger Wind und Hagel, alles war dabei. 200 Meter Europameister Owen Unser legt sich mit der nationalen Anti-Doping-Agentur an. Er akzeptiert die von ihr vorgeschlagene vierjährige Sperre nicht. Unser hat ein Disziplinarverfahren beim deutschen Sportschiedsgericht beantragt. Die Nachricht kommt von der Anti-Doping-Agentur. Sie wirft dem deutschen Leichtathleten einen verweigerten Dopingtest vor. Und die gute Nachricht aus dem Breisgau. In Freiburg können sich die Menschen an einer weiteren Sprühnebelanlage abkühlen. Auf dem Kartoffelmarkt steht ab heute Nachmittag ein Pflanzkübel mit integrierten Hochdruckdüsen. Laut Stadt kostete die Anlage rund 30.000 Euro. Seit Anfang Juli gibt es bereits eine Sprühnebelanlage im Kolombi-Park, die zwischen den Bäumen hängt. Es kamen bereits viele positive Rückmeldungen von Bürgern, sagt die Stadt.
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1: Ein bisschen länger braucht ihr auf der A8 Stuttgart-Karlsruhe zwischen Pforzheim Süd und Pforzheim Nord. 2 Kilometer stockender Verkehr. Geblitzt werdet ihr in Lörrach im Lettenweg und in Heidelberg in der Freiburger Straße. Wenn ihr noch was habt, meldet euch gerne mit einer Sprachnachricht an die 08000 34 35 36.
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1: Ich bin der Münch. 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Und die ersten 100 Euro Montagmorgen um 6 bei Jens und Steffi. Jetzt wünschen wir euch erstmal einen Happy Vormittag mit dem aktuellen Hammer von One Republic. Need Your Love. 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

0: der Kopfschüttler der Woche bei Radio Regenbogen. Spannend vor allem für alle Pendler. Es gibt nämlich ein neues Ranking der unpünktlichsten Züge bei der Deutschen Bahn. Achtung, ganz oben mit dabei der TGV vom Karlsruher zum Stuttgarter Hauptbahnhof. Haltet euch fest, 83,4% aller Fahrten im letzten Jahr waren verspätet. Ja, und wenn der Zug dann doch mal pünktlich war, dann waren die Fahrgäste zu spät, weil keiner damit gerechnet hat.
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8: Mit Denise Proschek, hallo. Die Schauinslandbahn bei Freiburg ist aktuell außer Betrieb. Der Grund: für weite Teile Südbadens hat der Deutsche Wetterdienst eine Unwetterwarnung rausgegeben. Daher sollten Ausflügler und Pendler vorsichtig sein. Wildcampen im Schwarzwald wird immer beliebter. In einigen Naturschutzgebieten ist das aber verboten, zum Beispiel rund um Belchen. Bei Kontrollen gab es hier zuletzt 25 Anzeigen. Das Conference-League-Spiel SC Freiburg gegen FC Motherwell blieb meist friedlich. Die Polizei zieht eine überwiegend positive Bilanz. Dennoch gab es mehrere Straftaten. Basel wird heute und morgen zum Mekka für alle Bierliebhaber. Auf dem Vogesenplatz findet der 12. Basler Biermarkt statt.
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9: Länger braucht ihr auf der A8 Karlsruhe-Stuttgart. Zwischen dem Dreieck Leonberg und dem Kreuz Stuttgart 3 Kilometer Stau. Da hat es einen Unfall gegeben. In der Gegenrichtung zwischen Pforzheim Süd und Pforzheim

0: Im Nord 2 Kilometer stockend. Geblitzt werdet ihr in Sasbach in der Bühlerstraße und in Stuttgart in der Gerockstraße. Wenn ihr noch was habt, meldet euch gerne mit einer Sprachnachricht an die 08000 34 35 36.
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0: Oh, Achtung! Kylie Minogue übernimmt jetzt mal kurz euer Unterbewusstsein. Schönen Freitag euch mit Radio Regenbogen. Und das hat sie auch wirklich geschickt gemacht. Ein cooler Beat und dann dieses hypnotische La la la, la la la la la la la la. Und das hat bestimmt keiner auf dem Schirm. Sie schickt damit Botschaften in euer Unterbewusstsein. Wir haben sie mal entschlüsselt. Mit dem Augenzwinkern.
1: Du weißt, dass du mich nicht aus dem Kopf bekommst. Du willst mich. Du bist richtig gut drauf.
0: Na, die geile Kylie. Die Frage ist, während ihr jetzt den Song hört, entscheidet ihr selbst, was ihr dazu macht? Oder bringt euch Kylie dazu? So oder so ist es ein Banger, der immer geht. Also Unterbewusstsein auf Empfang. Hier ist Kylie Minogue mit Can't Get You Out of My Head.
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0: Happy Friday euch mit Radio Regenbogen. Gleich geht's weiter mit allen euren Lieblingshits. Mit dabei zum Beispiel ein Brett von Miles Smith und die aktuelle von Bebe Rexha haben wir auch. Ja, da fahren Baden-Württemberg und die Pfalz mal richtig drauf ab. New Religion, das und noch viel mehr gleich für euch bei Radio Regenbogen.
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0: Ist meist bewölkt. Heute kann auch immer wieder ein bisschen regnen bei 22 bis 26 Grad. Am Wochenende seht ihr dann öfter mal die Sonne bei bis zu 28 Grad.
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12: Das sind die Themen um 11 Uhr. Zahl der Arbeitslosen weiter über der 3-Millionen-Marke. Und die gute Nachricht aus der Rhein-Neckar-Region. Hier wollen ehrenamtliche, hochbetagte Menschen im Alltag unterstützen. Ich bin Ralf Mehlhorn. Schönen guten Tag. Die Zahl der Arbeitslosen in Deutschland ist im August gestiegen. Im Vergleich zum Vormonat sind 54.000 mehr Menschen ohne Job. Das hat die Bundesagentur für Arbeit mitgeteilt. Die Gesamtzahl liegt damit weiter über 3 Millionen. Die Arbeitslosenquote beträgt 6,5%. Schauen wir nach Baden-Württemberg. Hier lag die Quote im August bei 4,8%. Das ist ein Anstieg im Vergleich zum Vormonat um 0,2%. Die Bundesagentur sagt, der Anstieg lasse sich auf übliche saisonale Effekte zurückführen. Nach dem Tod von Norwegens König Harald ist die Anteilnahme groß. Ministerpräsident Støre teilte mit, eine ganze Nation trauere. Gleichzeitig sei das norwegische Volk dankbar für ein langes Leben im Dienste des Landes. Der König wurde 89 Jahre alt. Europa verliert damit seinen ältesten Monarchen. Radio Regenbogen-Reporterin Sigrid Harms berichtet aus Oslo.
13: König Harald war ein Monarch der alten Schule. Abdanken kam für ihn nicht in Frage. Wir halten durch bis zum Bitter End, war sein Motto, auch wenn es ihm gesundheitlich immer schlechter ging. Er war ein König zum Anfassen, reiste bis ins kleinste Dorf, schüttelte Hände und hörte zu. Doch Harald ging auch mit der Zeit. Zu seinem 25. Thronjubiläum 2016 sagte er, Norweger sind Mädchen, die Mädchen lieben und Jungen, die Jungen lieben. Norweger glauben an Gott, Allah, an alles und nichts. Nun wird sein Sohn Håkon der König der Norweger.
12: Der Skandal um den verschwenderischen Umgang mit Steuergeldern am Landesmedienzentrum in Stuttgart beschäftigt nun auch die Staatsanwaltschaft. Man habe Ermittlungen wegen des Verdachts der Untreue eingeleitet, das teilte eine Sprecherin mit. Zuvor hatte die Südwestpresse berichtet. Die Ermittlungen richten sich der Sprecherin zufolge noch gegen keine konkreten Personen. Am Landesmedienzentrum soll nach Einschätzung des Landesrechnungshofs über Jahre Steuergeld verschwendet worden sein. Und die gute Nachricht aus der Rhein-Neckar-Region. In Heidelberg will das Projekt zwischenmenschlich hochbetagte Menschen im Alltag unterstützen. Ehrenamtliche Besuchspatinnen und Paten nehmen sich Zeit, hören zu, reden, gehen spazieren oder verbringen einfach ein paar gemeinsame Stunden. Ziel ist es, Einsamkeit zu verringern und älteren Menschen mehr Nähe, Austausch und Lebensfreude zu schenken. Derzeit werden noch weitere Ehrenamtliche gesucht. Wer mitmachen will, kann sich telefonisch oder per Mail bei der Stadt melden.
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0: A8 Stuttgart-Karlsruhe zwischen Heimsheim und Pforzheim-Nord 7 Kilometer stockender Verkehr. Bisschen länger braucht er auch in der Gegenrichtung zwischen Pforzheim-Nord und Pforzheim-Ost 3 Kilometer stockender Verkehr. Geblitzt werdet ihr in Karlsruhe in der Kaiserallee und in Stuttgart in der Gerockstraße. Wenn ihr noch was habt, schickt uns gerne eine Sprachnachricht an die 08000 34 35 36.
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0: 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Jetzt wünsche ich euch aber erstmal einen nice Vormittag mit der aktuellen von Bibi Rexha. Geht voll durch die Decke. New Religion.
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0: Sonne am Wochenende und plötzlich haben alle Bock auf Waldromantik. Zelt einpacken, ab in den Schwarzwald und irgendwo mitten im Grünen übernachten. Die Schwarzwald-Ranger sagen, bitte nicht. Hier ist Radio Regenbogen. Wildcampen wird immer beliebter. Für uns ein Abenteuer. Schwarzwald-Rangerin Susanne vorn dran. Für die Tiere ist es eher, oh, kann ich bitte einmal meine Ruhe haben?
1: Nachts sind viele Tiere sehr aktiv und wenn Menschen dort schlafen, herumgehen, Licht machen oder auch ihre Hunde dabei haben, dann stört das die Tiere, kommen nicht zum Fressen raus, die Dämmerung. Dazu kommen tatsächlich auch oft Feuer oder Müll. Überall liegt das Toilettenpapier oder die Taschentücher rum und Trittschäden kommen dazu.
0: Also, wenn ihr am Wochenende raus wollt, unbedingt, aber bitte auf den Wegen und Campingplätzen bleiben. By the way, in Norwegen, Schweden und Finnland ist Wildcampen erlaubt. Aber ich sag mal so, wer schon immer mal mit einem Bären kuscheln wollte.
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8: Mit Denise Proschek, hallo. Wildcampen im Schwarzwald wird immer beliebter. In einigen Naturschutzgebieten ist das aber verboten, zum Beispiel rund um den Belchen. Bei Kontrollen gab es hier zuletzt 25 Anzeigen. Das Maislabyrinth in Buggingen im Markgräfler Land ist verwüstet. Laut Polizei haben Unbekannte in der Nacht auf gestern Maispflanzen zerstört, Mobiliar und einen Eisautomaten beschädigt. Die Polizei sucht Zeugen. Jetzt ist es fix. SC-Torhüter Noah Atubolu geht zu Eintracht Frankfurt. Der Club hat seinen Vertrag zunächst verlängert und ihn dann für ein Jahr an die Eintracht verliehen. In Wutöschingen im Kreis Waldshut steigt morgen der Christopher Street Day. Los geht's um 14 Uhr.
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9: Plant mehr Zeit ein auf der A8 Karlsruhe-Stuttgart. Zwischen dem Dreieck Leonberg und dem Kreuz Stuttgart 3 Kilometer Stau, da hat es einen Unfall gegeben. Und in der Gegenrichtung zwischen Heimsheim und Pforzheim Nord 7 Kilometer stockender Verkehr. Geblitzt werdet ihr in Sasbach in der Bühlerstraße und in Offenburg in der Moltkestraße. Wenn ihr noch was gesehen habt, schickt uns gerne eine Sprachnachricht an die 08000 34 35 36.
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0: wandert immer mehr in Richtung Wochenende. Hier ist Radio Regenbogen. Baden-Württemberg und die Pfalz sind bei der Arbeit, freuen sich aber natürlich jetzt zunehmend aufs Wochenende. Ist ja auch schon Halbzeit heute. Die paar Mails, Anrufe und natürlich auch das eine Ding, das heute noch fertig werden muss, das kriegt er noch locker hin. Support kommt jetzt von Michael Jackson. Der hat da nämlich so einen leichten Kick in the Ass Beat reingehauen. Echter Klassiker. They don't care about us.
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0: begleiten euch durch den Freitag mit allen euren Lieblingshits. Gleich bei Radio Regenbogen mit dabei, eine Madonna-Hymne und der aktuelle Smasher von Shakira. Dai Dai, das und noch viel mehr gleich für euch bei Radio Regenbogen.
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0: Mit ein bisschen Glück erwischt ein paar Sonnenstrahlen. Ansonsten ist es bewölkt, kann auch regnen bei 22 bis 26 Grad. Am Wochenende scheint auf jeden Fall öfter die Sonne bei 28 Grad in der Spitze.
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13: Das sind die Themen um 12 Uhr. Immer mehr Menschen in Baden-Württemberg sind arbeitslos. Und die gute Nachricht aus Heidelberg: Stadt setzt starkes Zeichen gegen Einsamkeit. Ich bin Stefan Keller. Hallo. Die Zahl der Arbeitslosen ist in Baden-Württemberg leicht gestiegen. Hier liegt die Quote im August bei 4,8%. Das ist ein Anstieg im Vergleich zum Vormonat um 4% auf gut 312.000 Menschen, so die Regionaldirektion der Bundesagentur für Arbeit in Stuttgart. Der Anstieg lasse sich auf übliche saisonale Effekte zurückführen. Bundesweit sind gut 3 Millionen Menschen ohne Job. Das entspricht einer Quote von 6,5%. Ein Unwetter hat am Morgen den Landkreis Ludwigsburg heimgesucht. Bäume stürzten um, Bahnübergänge liefen voll. Insgesamt rückten die Feuerwehren zu über 30 Einsätzen aus, vor allem in Markgröningen, Freiberg am Neckar und Bietigheim-Bissingen. Für Teile des Landes kündigt der Deutsche Wetterdienst weitere Unwetter an. Thüringens AfD-Fraktionschef Björn Höcke ist mit dem Versuch gescheitert, den CDU-Ministerpräsidenten Mario Vogt zu stürzen. Ein Misstrauensantrag der AfD-Fraktion gegen den Regierungschef blieb im Landtag in Erfurt erfolglos. Es war bereits der zweite Anlauf der AfD-Fraktion in diesem Jahr, Vogt durch Höcke in der Staatskanzlei zu ersetzen. Radio Regenbogen-Reporterin Fiona Reinhardt.
14: Anlass für den Misstrauensantrag war erneut der aberkannte Doktortitel von Thürings Ministerpräsidenten. Björn Höcke fordert deswegen Vogts Rücktritt. Der will sich aber von der AfD nicht klein machen lassen, wie er selbst sagt. Den gescheiterten Misstrauensantrag sieht er als Rückenstärkung. Ein Misstrauensantrag gegen den Ministerpräsidenten geht in Thüringen nur durch, wenn eine Mehrheit der Abgeordneten einen Nachfolger wählt. Deswegen hatte sich Björn Höcke gegen Vogt zur Wahl gestellt, aber ohne Erfolg. Höcke bekam 33 Stimmen, 3 Abgeordnete enthielten sich, 49 stimmten gegen ihn.
13: Viele Menschen in Deutschland machen sich Sorgen um ihre finanzielle Absicherung. Das berichtet die Hans-Böckler-Stiftung. Rund 81% der Befragten machen sich in einer repräsentativen Umfrage zufolge demnach einige oder große Sorgen. 42% schränken deshalb ihre Konsumausgaben ein. Die Debatte über Sozialreformen und mögliche Einschnitte bei den gesetzlichen Krankenversicherungen und bei der Rente verunsichere viele Menschen. Und die gute Nachricht aus der Rhein-Neckar-Region: in Heidelberg will das Projekt Zwischenmenschlich hochaltrige Menschen im Alltag unterstützen. Ehrenamtliche Besuchspaten nehmen sich Zeit, hören zu, reden, gehen spazieren oder verbringen einfach ein paar gemeinsame Stunden. Ziel ist es, Einsamkeit zu verringern und älteren Menschen mehr Nähe, Austausch und Lebensfreude zu schenken. Derzeit werden noch Ehrenamtliche gesucht.
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0: Ein bisschen länger braucht ihr auf der A8 Karlsruhe-Stuttgart zwischen dem Dreieck Leonberg und dem Kreuz Stuttgart 3 Kilometer Stau und in der Gegenrichtung zwischen Heimsheim und Pforzheim Nord 8 Kilometer stockender Verkehr. Geblitzt werdet ihr in Lörrach im Lettenweg und in Heidelberg in der Freiburger Straße. Wenn ihr noch was habt, schickt uns gerne eine Sprachnachricht an die 08000 34 35 36.
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0: 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Jetzt wünschen wir euch aber erstmal einen mega Mittag mit dem aktuellen Hammer von Shakira. Hier ist Dai Dai.
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0: Achtet mal drauf, wenn ihr an einem Freibad vorbeikommt, ob da schon die Badehose auf Halbmast weht. Radio Regenbogen-Wetterexperte Jörg Kachelmann vom Superhotten geht's jetzt in ein angenehm warmes Level.
1: Das Wochenende freundlich, leicht südwestwindig mit Sonne und Wolken im Mix und nur ganz vereinzelt Schauer. Am ehesten noch am Samstagnachmittag und Abend. Aber das ist wirklich nur ganz vereinzelt. Der große Rest der Menschheit wird trocken bleiben. Temperaturen am Samstag um die 25 Grad, am Sonntag noch ein bisschen mehr. Von Sonntag auf Montag dann wieder Schauer in der Nacht, tagsüber am Montag dann schon wieder freundlicher und weiterhin um die 25 Grad am Nachmittag.
0: Also endlich kann man sich wieder ins Auto setzen, ohne dass man das Muster der Stoffsätze direkt in die Oberschenkel gebrannt bekommt.
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11: Mit Denise Proschek, hallo. Wildcampen im Schwarzwald wird immer beliebter. In einigen Naturschutzgebieten ist das aber verboten, zum Beispiel rund um den Belchen. Bei Kontrollen gab es hier zuletzt 25 Anzeigen. Das Maislabyrinth in Buggingen im Markgräflerland ist verwüstet. Laut Polizei haben Unbekannte in der Nacht auf gestern Maispflanzen zerstört, Mobiliar und einen Eisautomaten beschädigt. Die Polizei sucht Zeugen. Jetzt ist es fix, SC-Torhüter Noah Atubolu geht zu Eintracht Frankfurt. Der Club hat seinen Vertrag zunächst verlängert und ihn dann für ein Jahr an die Eintracht verliehen. In Wutöschingen im Kreis Waldshut steigt morgen der Christopher Street Day. Los geht's um 14 Uhr.
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1: A8 Karlsruhe, Stuttgart. Zwischen dem Dreieck Leonberg und dem Kreuz Stuttgart 3 Kilometer. Stau. Bisschen länger braucht ihr auch in der Gegenrichtung. Zwischen Heimsheim und Pforzheim Nord. Hier 8 Kilometer stockender Verkehr. Geblitzt werdet ihr in Lörrach im Lettenweg und in Heidelberg in der Freiburger Straße. Wenn ihr noch was habt, schickt uns einfach eine Sprachnachricht an die 08000 34 35 36.
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0: Eine Frage ploppt heute Mittag, wie meist um diese Zeit, in Baden, Württemberg und der Pfalz auf. Was macht man heute Abend? Schönen Freitag euch mit Radio Regenbogen. WhatsApp, drei Gruppen, in denen gleichzeitig 47 rumdiskutieren, wo gefeiert wird. Normal. In den 2000ern eine SMS, Handy hatte auch noch Tasten und das Hoffen, dass dann irgendwann ein Bin dabei kommt. Das hat sich also ein bisschen verändert. Die Mucke aus der Zeit für eure Vorfreude aufs Wochenende, die kommt immer noch richtig gut. Und da gibt's diesen einen supergeilen 2000er für einen Dance-Move in Richtung Wochenende. Hier sind Alcazar, mega mit Crying at the Discotheque.
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0: Schönen Freitagmittag euch mit Radio Regenbogen und mit allen euren Lieblingshits gleich am Start. Ein richtiges Brett von Miley Cyrus und den aktuellen Smasher von Topic und Nico Santos haben wir auch. Geil. Buddy, das und noch viel mehr gleich für euch.
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5: Das Radio Regenbogenwetter aus der Kachelmann-Redaktion.
6: Ist meist bewölkt heute, kann auch immer wieder regnen bei 22 bis 26 Grad. Am Wochenende seht ihr öfter mal die Sonne bei bis zu 28 Grad.
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7: Das sind die Themen um 13 Uhr. Deutsche Familie in Nepal gerettet. Und die gute Nachricht aus Heidelberg. Stadt setzt starkes Zeichen gegen Einsamkeit. Ich bin Stefan Keller. Hallo. Eine vierköpfige deutsche Familie ist im Katastrophengebiet in Nepal gerettet worden. Sie sei zusammen mit anderen Geretteten per Hubschrauber zu einem Armeecamp in Bata Bazar gebracht worden, sagte ein Armeesprecher. Über ihre Identität und mögliche Verletzungen wurde nichts bekannt. Die Zahl der Toten in Nepal ist nach der Flutkatastrophe im Himalaya-Gebirge auf mehr als 500 gestiegen. Nach Angaben des Katastrophenschutzes werden noch immer fast 1000 Menschen vermisst. Die Zahl der Arbeitslosen ist in Baden-Württemberg leicht gestiegen. Hier liegt die Quote im August bei 4,8%. Das ist ein Anstieg im Vergleich zum Vormonat um 4% auf gut 312.000 Menschen, so die Regionaldirektion der Bundesagentur für Arbeit in Stuttgart. Der Anstieg lasse sich auf übliche saisonale Effekte zurückführen. Bundesweit sind gut 3 Millionen Menschen ohne Job. Das entspricht einer Quote von 6,5%. Thüringens AfD-Fraktionschef Björn Höcke ist mit dem Versuch gescheitert, den CDU-Ministerpräsidenten Mario Vogt zu stürzen. Ein Misstrauensantrag der AfD-Fraktion gegen den Regierungschef blieb im Landtag in Erfurt erfolglos. Es war bereits der zweite Anlauf der AfD-Fraktion in diesem Jahr, Vogt durch Höcke in der Staatskanzlei zu ersetzen. Radio Regenbogen-Reporterin Fiona Reinhardt.
8: Anlass für den Misstrauensantrag war erneut der aberkannte Doktortitel von Thürings Ministerpräsidenten. Björn Höcke fordert deswegen Vogts Rücktritt. Der will sich aber von der AfD nicht klein machen lassen, wie er selbst sagt. Den gescheiterten Misstrauensantrag sieht er als Rückenstärkung. Ein Misstrauensantrag gegen den Ministerpräsidenten geht in Thüringen nur durch, wenn eine Mehrheit der Abgeordneten einen Nachfolger wählt. Deswegen hatte sich Björn Höcke gegen Vogt zur Wahl gestellt, aber ohne Erfolg. Höcke bekam 33 Stimmen, 3 Abgeordnete enthielten sich, 49 stimmten gegen ihn.
7: Ganz Norwegen nimmt heute Abschied von König Harald V. Im ganzen Land läuteten eine Stunde lang die Kirchenglocken. Außerdem feuerte das Militär Trauersalven ab. Die norwegische Kirche sagt, das ist ein Tag der Trauer für die ganze Nation. So ein landesweites Glockenläuten gab es zuletzt nach dem Tod von König Olaf Anfang der 90er. Und die gute Nachricht aus der Rhein-Neckar-Region: In Heidelberg will das Projekt Zwischenmenschlich hochaltrige Menschen im Alltag unterstützen. Ehrenamtliche Besuchspaten nehmen sich Zeit, hören zu, reden, gehen spazieren oder verbringen einfach ein paar gemeinsame Stunden. Ziel ist es, Einsamkeit zu verringern und älteren Menschen mehr Nähe, Austausch und Lebensfreude zu schenken. Derzeit werden noch Ehrenamtliche gesucht.
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6: Plant mehr Zeit ein auf der A8 Karlsruhe-Stuttgart. Zwischen dem Dreieck Leonberg und dem Kreuz Stuttgart 3 Kilometer Stau und weiter zwischen Pforzheim-West und Pforzheim-Süd 6 Kilometer stockender Verkehr. In der Gegenrichtung zwischen Heimsheim und Pforzheim-Nord 7 Kilometer stockender Verkehr. Geblitzt werdet ihr in Offenburg in der Molkestraße und in Karlsruhe in der Kaiserallee. Wenn ihr noch was habt, schickt uns gerne eine Sprachnachricht an die 08000 34 35 36.
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6: Ich bin der Münch. Hello. 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Jetzt aber erstmal eine fette Ladung Good Vibes für eure Mittag von Topic und Nico Santos. Geht voll nach vorne. Buddy.

0: dieses wunderbare kleine Stück Freiheit zwischen Freitagabend und Montagmorgen. Ne? Schönen Start in Richtung Wochenende euch mit Radio Regenbogen. Und jetzt einfach mal Schreibtisch ausblenden, Baustelle ausblenden, Auto ausblenden, Chef ausblenden. Und stellt euch vor, Freitagabend. Was seht ihr da? Freunde, Sofa, Grill, Club, einfach nur Bett. Also was auch immer da ist, genau da wollen wir hin. Und für euren Weg dahin haben wir jetzt einen All-Time-Favorite. Ich freue mich aufs Wochenende-Track. Die haben da echt alles an Vibes reingepackt, die für gute Laune sorgen. Have fun mit Sigala und Nobody to Love.
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8: Mit Stefan Gebert. Endlich können die Menschen in Bad Krozingen City das Wasser aus dem Hahn wieder ganz normal nutzen. 3 Wochen lang mussten sie es abkochen, weil 3 tote Nacktschnecken das Trinkwasser mit Bakterien verunreinigt hatten. Freiburg bekommt heute die 2. Sprühnebelanlage gegen Hitze. Am Kartoffelmarkt stellt die Stadt einen Pflanzkübel mit feinen Nebeldüsen auf. Erleichterung für die Autofahrer zwischen Bernau und Menzenschwand im Kreis Waldshut. Die Landesstraße wird nach 3 Monaten wieder freigegeben. Und Feiern auf dem Trott war, das hat in Rheinfelden im Kreis Lörrach Tradition. Heute beginnt das 3-Tage-Fest mit viel Live-Musik auf 3 Bühnen.
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9: Plant mehr Zeit ein auf der A8 Karlsruhe-Stuttgart. Zwischen dem Dreieck Leonberg und dem Kreuz Stuttgart 3 Kilometer Stau. In der Gegenrichtung zwischen Heimsheim und Pforzheim Nord 7 Kilometer stockender Verkehr. Geblitzt werdet ihr in Winnenden, in der Seegartenstraße und in Reutlingen in der Mozartstraße. Wenn ihr noch was gesehen habt, meldet euch gerne rein mit einer Sprachnachricht an die 08000 34 35 36.
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Und jetzt der Kopfschüttler der Woche bei Radio Regenbogen. Spannend vor allem für alle Pendler. Es gibt nämlich neues Ranking der unpünktlichsten Züge bei der Deutschen Bahn. Und ganz oben mit dabei ist der TGV vom Karlsruher zum Stuttgarter Hauptbahnhof. Haltet euch fest, 83,4% aller Fahrten waren im letzten Jahr verspätet. 83,4%. Und wenn der Zug dann doch mal pünktlich war, dann waren die Fahrgäste zu spät, weil keiner damit gerechnet hat.

0: Wir begleiten euch in Richtung Wochenende mit allen euren Lieblingshits. Gleich bei Radio Regenbogen mit dabei, Mega-Hit von Purple Disco Machine und die aktuelle von Taylor Swift. Euer sind Baden-Württemberg und die Pfalz mal richtig on fire. Opalite, das und noch viel mehr gleich für euch.
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15: R wie Riesling.
14: Wenn in Deutschland eine Weinsorte die Nase vorn hat, dann der Riesling. Der König der Weißweine. In keinem anderen Land wird so viel Riesling angebaut wie bei uns. Die Pfalz ist sogar das größte Riesling-Anbaugebiet der Welt. Jeder vierte Rebstock ist ein Riesling.
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2: Wir starten wechselhaft ins Wochenende. Teils noch heftiger Regen, auch Gewitter mit dabei im Feierabend. Temperaturen bis 27 Grad. Das Wochenende bleibt wechselhaft, vor allem am Sonntag. Aber mehr Chancen auf Sonne. Beide Tage maximal 25 Grad.
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16: Das sind die Themen um 14 Uhr. Deutsche Familie in Nepal gerettet. Und die gute Nachricht aus dem Kreis Baisgau-Hochschwarzwald. Sauberes Wasser in Bad Krozingen. Ich bin Stefan Keller. Hallo. Eine vierköpfige deutsche Familie ist im Katastrophengebiet in Nepal gerettet worden. Sie sei zusammen mit anderen Geretteten per Hubschrauber zu einem Armeecamp gebracht worden, sagte ein Armeesprecher. Fiona Reinhardt berichtet.
17: Währenddessen suchen Rettungskräfte in Nepal und China weiterhin nach mehr als 1.400 Vermissten. Darunter sind vermutlich auch noch weitere deutsche Touristen. Während die Bundesregierung von einer niedrigen zweistelligen Zahl deutscher Staatsangehöriger sprach, die derzeit vermisst würden, war bei der nepalesischen Tourismusbehörde von 8 vermissten Deutschen die Rede. 4 von ihnen gehörten demnach zu einer Gruppe von ausländischen Pilgern. Sie seien auf dem Rückweg von einer Pilgerreise gewesen, als der Kontakt zu ihnen abriss. Die Zahl der Toten in Nepal ist inzwischen auf mehr als 500 angestiegen.
16: Ganz Norwegen nimmt heute Abschied von König Harald V. Im ganzen Land läuteten eine Stunde lang die Kirchenglocken. Außerdem feuerte das Militär Trauersalven ab. Die norwegische Kirche sagt, das ist ein Tag der Trauer für die ganze Nation. So ein landesweites Glockenläuten gab es zuletzt nach dem Tod von König Olaf Anfang der 90er. Große Sorge bei einer Familie aus Ulm. Ein 46-Jähriger sitzt seit Mitte August in der Türkei im Gefängnis. Der Vorwurf: Terrormitgliedschaft wegen eines alten Bezugs zu einem Verein in Ulm. Für die Familie ist das völlig unverständlich. Sie hofft jetzt auf eine schnelle Freilassung. Das Auswärtige Amt ist eingeschaltet und betreut den Mann konsularisch. Hoffenheim und Leverkusen haben ihre Gegner in der Europa League zugelost bekommen. Der Fußball-Bundesligist aus dem Kraichgau trifft unter anderem auf Olympique Lyon, Anderlecht, Besiktas und Crystal Palace. Leverkusen spielt unter anderem zu Hause gegen Besiktas sowie gegen RB Salzburg und Olympique Marseille. Aktuell läuft noch die Auslosung für die Conference League unter anderem mit dem SC Freiburg. Und die gute Nachricht aus dem Kreis Breisgau Hochschwarzwald. Endlich können die Menschen in der Bad Krozinger City das Wasser aus dem Hahn wieder ganz normal benutzen. 3 Wochen lang mussten sie es abkochen, weil 3 tote Nacktschnecken das Trinkwasser mit Bakterien verunreinigt hatten.
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2: Vorsicht gerade auf der A5, Karlsruhe Richtung Basel, zwischen Karlsruhe Süd und dem Rastplatz Silbergrund, Unfall auf der linken Spur. Ihr braucht mehr Zeit auf der A8 Stuttgart Richtung Karlsruhe zwischen Heimsheim und Pforzheim Nord. Klar, Dauerbaustelle, 7 Kilometer stockender Verkehr. In der Gegenrichtung 4 Kilometer stockend. Blitzer steht in Eberbach in der Neckar-Elzer-Landstraße und Blitzer auch in Herrenberg, da in der Neckarstraße. Habt ihr sonst noch was gesehen? Dann schickt uns gerne wie immer eine Sprachnachricht an die 08000 34 35 36. Kommt gut an.
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2: Und mit euch auf dem Weg ins Wochenende. Erholt euch da mal gut. Das nehme ich vorweg. Montag, 6 Uhr, gibt's für euch schon die ersten 100 Euro bei Jens und Steffi. Da starten unsere Lieblings-Cash-Hits. Einfach nur Musik hören und Geld verdienen. 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Jetzt erstmal Musik hört und langsam in den Wochenendmodus sliden mit Taylor Swift, Opelite. Hallo zusammen.
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0: uns ein richtig gutes Gefühl auf dem Weg ins Wochenende. Purple Disco Machine zusammen mit Sophie and the Giants in the Dark bei Radio Regenbogen. Noch so ein gutes Gefühl? Aufräumen. Zumindest hinterher, wenn alles rum ist. Und da sollten wir alle in Zukunft auf alte Akkus achten und die auch wirklich aufräumen und entsorgen. Extrem hohe Brandgefahr bei alten Akkus. Gerade erst passiert beim Recyclinghof im Heidelberger Stadtteil Wieblingen. Betriebsleiter Ulrich Ringer.
1: Ein Rat von mir wäre, jeder sollte mal bei sich zu Hause in die Schublade reinschauen, was er so alles noch drin liegen hat. Alte Handys, alte Powerbanks. Und wenn sie da drin liegen, werden nicht mehr benutzt, dann kann man sie auch wegbringen. Auch wenn die bei der Anschaffung mal teuer waren, wird noch teurer, wenn sich so ein Teil entzündet und es gibt einen Haushaltsbrand.
0: Ja, klar, vor allem Vorsicht bei alten Handys. Davon habe ich bestimmt 5 und gerade die sind wohl extrem gefährlich.
1: Die meisten Handys sind ja nicht mehr so einfach aufzumachen und den Akku rauszunehmen. Und viele Handys verschwinden in Schublade. Also eigene Erfahrungen, während sie vielleicht auch schon selber erlebt habe, ein altes Handy schmeißt man nicht gleich weg. Das ist eine tickende Zeitbombe. Denn diese Akkus können sich auch entzünden, wenn sie tief entladen sind. Dann wäre sie richtig gefährlich.
0: Nicht gut. Das Gute, immerhin alte Akkus und Batterien können wir alle kostenlos abgeben in Supermärkten, Drogerien oder auch bei Elektromärkten. Ist vielleicht so eine kleine Aufgabe am Wochenende, falls

Wir schalten mal schön in den Wochenendmodus. Super entspannter 90er von Savage Garden, Julie, Madly, Deeply bei Radio Regenbogen. Schön, dass ihr mit dabei seid.

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0: mit Stefan Gebert. Der Unfall mit einem großen Rotorblatt in Badenweiler im Kreis Breisgau-Hochschwarzwald hat einen Schaden von mehreren 100.000 Euro verursacht. Auf dem Weg zu einem Windpark war das 85 Meter lange Blatt gestern abgerutscht und fiel auf zwei Transportfahrzeuge. 3 Wochen lang mussten die Menschen in Bad Krozingen City das Wasser abkochen, weil Keime von 3 toten Nacktschnecken drin waren. Jetzt ist das Wasser wieder trinkbar. Es ist ein Tag voller Unwetter. In Lörrach musste die Feuerwehr wegen überfluteter Straßen und Wasserschäden ausrücken. In der Körnerstraße wurde ein Supermarkt geflutet. Und der SC Freiburg eröffnet heute die Fußball-Bundesliga mit dem Spiel in München.
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2: Vorsicht gerade auf der A81 Stuttgart Richtung Heilbronn zwischen Ludwigsburg Nord und Bleidelsheim. Rechte Spur ist gesperrt, läuft eine Unfallaufnahme. Ihr braucht mehr Zeit auf der A5 Karlsruhe Richtung Heidelberg zwischen Ettlingen und Karlsruhe Nord. 6 Kilometer Stau. Dauerbaustelle auf der A8 Stuttgart Richtung Karlsruhe. 5 Kilometer Stau zwischen Heimsheim und Pforzheim Nord in der Gegenrichtung. 4 Kilometer stockender Verkehr. Blitzer steht gerade in Freiburg in der Stefan-Meyer-Straße und Blitzer auch in Villingen-Schwenningen da in der Wieselsbergstraße. Habt ihr sonst noch was gesehen? Dann schickt uns gerne wie immer eine Sprachnachricht an die 08000 34 35 36. Kommt gut an.
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0: Wie würdet ihr reagieren, wenn ihr eine Kornnatter im Schrank hättet? Also ich so. Ja, vielleicht ein bisschen noch einen Ticken höher. Kommt gut ins Wochenende mit Radio Regenbogen und dem Absurdmoment der Woche aus Schopfheim in Südbaden. Eine Frau macht ihre Unterwäschenschublade auf, findet eine Kornnatter, schreit nicht, sondern ruft den Notruf und damit Reptilienexperte Armin Böhler aus Lörrach. Der gibt erstmal fein Entwarnung.
1: Eine harmlose, ungiftige Schlange, etwa einen Meter lang, aber in der Wäschekommode hätte sie halt nichts verloren. Dazu kam, dass es der Frau sehr unangenehm war. Zum einen natürlich die Schlange im Wäscheschrank und zum anderen halt in der Unterwäsche der Dame. Das heißt, ein fremder Mann hätte dann da müssen die ganze zusammengefaltete Unterwäsche sortieren, bis man dann die Schlange wieder gefunden hat.
0: Der Mann legt die Unterwäsche zusammen. Ist klar. 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

gibt gerade eine aktuelle Meldung vom Radio Regenbogen Verkehrsreport. Vorsicht gerade auf der A8, Stuttgart Richtung Karlsruhe zwischen Heimsheim und Pforzheim Nord. Da liegen Gegenstände auf der rechten Spur. Macht da bitte langsam komplette Verkehrsübersicht. Bei uns gleich wieder um kurz nach 3. Und jetzt Top Loader. Dancing in the Moonlight.

0: Lady Gaga, The Dead Dance, mit all deinen Lieblingshits in Richtung Wochenende hier bei Radio Regenbogen. Gleich Donna Lewis oder auch mit dabei die Feierabendhymne von Glockenbach und Tom Walker. No place like home. Geht schwer nach vorne. Home kommt drauf auf eure Playlist. Gleich mit dabei nach drei.
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0: Wechselhaft ist es zum Start ins Wochenende. Teils heftiger Regen, auch Gewitter sind noch mit dabei. Heute im Feierabend Temperaturen bis 27 Grad. Das Wochenende bleibt dann wechselhaft. Wer Sonne will, hat sonntags die besten Chancen bei an beiden Tagen bis zu 25 Grad.
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13: Das sind die Themen um 15 Uhr. Eine Familie aus Bayern überlebt die Tragödie in Nepal. Und die gute Nachricht aus dem Kreis Breisgau Hochschwarzwald: sauberes Wasser in Bad Krozingen. Ich bin Stefan Keller. Hallo. Eine deutsche Familie aus dem Berchtesgadener Land in Bayern hat in Nepal die Flucht vor einer verheerenden Flut überlebt. Sie wurde dann per Hubschrauber gerettet. Die vier waren eigentlich zum Wandern unterwegs, brachen ihre Tour aber wegen kleinerer Erdrutsche ab. Nathalie Bender berichtet.
14: Wenn wir unsere Trekkingtour normal durchgeführt hätten, wären wir gestorben. Das sagte der Vater Manuel Münch. Er hatte mit seiner nepalischen Frau und seinen 10 und 7 Jahre alten Kindern wegen kleinerer Erdrutsche eine geplante Trekkingroute geändert. Genau diese Planänderung wurde offenbar zur Rettung, denn einen Tag später rollten die Wassermassen durch das Gebiet. Ein lautes Donnern, ein Grollen. Das sagte Münch. Etwa 800 Meter seien er und seine Familie gerannt, um sich in Sicherheit zu bringen. Über 500 Menschen starben, fast 1000 werden noch vermisst.
13: Die bisherige Kronprinzessin Mette Marit ist neue Königin von Norwegen. Das hat das Königshaus heute bekannt gegeben. Zuvor war ihr Mann Håkon zum neuen König von Norwegen ernannt worden, nachdem König Harald gestorben war. Mette Marit war vor einigen Monaten in den Schlagzeilen, weil sie wegen einer schweren Krankheit eine Spenderlunge bekam. Die Auslosung der Ligaphasen der Fußball-Europa und der Conference League ergeben spannende Partien für die deutschen Teilnehmer Leverkusen und Hoffenheim. Der SC Freiburg konnte sich ja gestern Abend für die Conference League qualifizieren. Sportreporterin Rebecca Allgeier.
15: Der SC freut sich in der Ligaphase auf namenhafte Gegner wie Panathinaikos Athen und AS Monaco. Die TSG Hoffenheim trifft in der Europa League auf den Titelverteidiger Crystal Palace und besonders brisant auf den Ex-Club ihres Trainers Christian Ilzer, Sturm Graz. Leverkusen empfängt wie die TSG Beşiktaş Istanbul. Zudem kommt Olympique Marseille ins Rheinland.
13: Es hörte sich nach einem Wohnungseinbruch an und war doch nur das leidenschaftliche Liebesleben von Hasen. Die Polizei in Lahr in der Ortenau wurde laut einer Mitteilung ins nahegelegene Ringsheim gerufen, weil ein Anwohner ungewöhnliche Geräusche wahrgenommen hatte. Statt eines Langfingers fanden die alarmierten Streifenwagenbesatzungen vor Ort aber nur drei Langohren. Sie seien in ihrem Hasenstall gerade liebesmäßig sehr aktiv gewesen, heißt es wörtlich im Polizeibericht. Und die gute Nachricht aus dem Kreis Breisgau Hochschwarzwald. Endlich können die Menschen in der Bad Krozinger City das Wasser aus dem Hahn wieder ganz normal benutzen. Drei Wochen lang mussten sie es abkochen, weil drei tote Nacktschnecken das Trinkwasser mit Bakterien verunreinigt hatten.
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0: Ihr braucht gerade mehr Zeit auf der A5 Karlsruhe Richtung Heidelberg zwischen Ettlingen und Karlsruhe Nord. 6 Kilometer Stau. Blöd wird's auch auf der A5 Darmstadt Richtung Frankfurt zwischen dem Dreieck Darmstadt und Weiterstadt. Reifenteile auf der linken Spur. Da gab's einen Unfall. Aktuell schon 4 Kilometer Stau. Dauerbaustelle auf der A8 Stuttgart Richtung Karlsruhe zwischen Heimsheim und Pforzheim Nord. 5 Kilometer stockender Verkehr. In der Gegenrichtung 4 Kilometer stockender Verkehr. Geblitzt werdet ihr noch, wenn ihr wollt, in Karlsruhe in der Kaiserallee und Blitze auch in Heidelberg, da direkt in der Mannheimer Straße. Habt ihr sonst noch was gesehen, dann schickt uns doch gerne wie immer eine Sprachnachricht an die 08000 34 35 36. Kommt gut an!
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0: Und mit euch auf dem Weg ins Wochenende. Erholt euch da gut, denn am Montag brauchen wir euch früh topfit. 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Jetzt erstmal die Hymne für euren Feierabend. Glockenbach und Tom Walker mit ihrer aktuellen Hymne Home. Nix wie ab dahin.
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0: Backstreet Boys. Das sind schon Legenden. As long as you love me. Ihr könnt jetzt Legende werden.
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3: Nein! 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
0: Ah, lieben wir. Unser Musikquiz zum Feierabend. Alles wie immer auch heute. Wir erklären euch Interpret und Song auf ganz spezielle Art und Weise. Ihr braucht beides. Und so klingt's heute.
1: Interpret?
4: Ja, ist ja seit kurzem legal auch, ne? Das Weed ist zu rauchen.
1: Song?
4: Da singe ich immer laut mit. Küss Angel City.
0: Nein. Entschuldigung. Welchen Interpreten und welchen Song suchen wir hier? Wisst ihr, wir hören uns das schnell noch einmal an.
1: Interpret?
4: Ja, ist ja seit kurzem legal auch, ne? Das Weed ist zu rauchen.
1: Song?
4: Da singe ich immer laut mit. Küss Angel City. Entschuldigung.
0: Schnell anrufen mit der richtigen Lösung. Legende werden 08.034.35.36. Mein Tipp für euch, wie immer auch heute... Es ist nicht Roberto Blanco.
5: Vor

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0: Lörrach wohl nur gestreift. Für viele Schäden hat's trotzdem gereicht. Straßen und Keller wurden überflutet. Am schlimmsten traf's dabei einen kompletten Supermarkt. Hier mussten rund 500 Quadratmeter Fläche trockengelegt werden. Auch die Feuerwehr selbst erwischte es. Hier stürzte ein Baum auf ein Gebäudeteil. Über Verletzte ist bislang noch nichts bekannt. Die Arbeitslosigkeit in Südbaden ist im August saisonbedingt gestiegen. Das melden die Agenturen für Arbeit. Baden-Württemberg-Reporterin Ruth Engelhardt.
1: Im Bezirk Freiburg sind aktuell 17.417 Menschen ohne Job. Die Arbeitslosenquote liegt bei 4,4%. Im Bezirk Lörrach mit den Kreisen Lörrach und Waldshut beträgt sie 5,6%. Besonders stark steigt die Zahl bei jungen Menschen nach Schule, Studium oder Ausbildung. Gleichzeitig suchen viele Betriebe wegen der schwachen Konjunktur weiter zurückhaltend nach Personal. Positiv, in Südbaden sind noch viele Ausbildungsplätze frei.
0: Bei veganem Essen kann der Körper besser Zellen reparieren und das biologische Altern bremsen als bei fleischlastiger Ernährung. Das zeigt eine Studie der Uniklinik Freiburg, bei der mehr als 800.000 Stellen im Erbgut untersucht wurden. Dafür aßen gesunde Erwachsene einen Monat lang entweder vegane oder besonders fleischreiche Produkte.
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3: Trotz Sommerferien ist gerade einfach eine Menge los. Vorsicht auf der A5 Heidelberg Richtung Darmstadt zwischen Bensheim und Zwingenberg. Unfall auf der linken Spur und Obacht. Da sind Menschen auf der Fahrbahn unterwegs. Vorsicht auf der A81 Stuttgart Richtung Heilbronn zwischen Ludwigsburg Nord und Pleidelsheim. Rechte Spur ist gesperrt, da läuft eine Unfallaufnahme. Ihr braucht mehr Zeit auf der A5 Karlsruhe Richtung Heidelberg zwischen Ettlingen und Karlsruhe Nord, 6 Kilometer Stau. A6 Mannheim Richtung Heilbronn zwischen dem Kreuz Mannheim und Mannheim-Schwetzingen, linke Spur ist gesperrt, auch da läuft eine Unfallaufnahme, 3 Kilometer Stau. Und A8 noch Stuttgart Richtung Karlsruhe zwischen Heimsheim und Pforzheim Nord, Baustelle 7 Kilometer stockender Verkehr in der Gegenrichtung 4. Blitzer steht aktuell in Ladenburg in der Benzstraße und Blitzer auch in Kornwestheim, da in der Heinkelstraße. Habt ihr sonst noch was gesehen? Schickt uns gerne wie immer eine Sprachnachricht an die 08000 34 35 36. Mein Name ist Basti Haug. Euch ein schönes Wochenende zusammen.
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0: einfach Gänsehaut. Emily Sondé, Read All About It. Schön, dass ihr mit dabei seid.
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2: Ein bisschen Spaß muss...
3: Nein! Das ist nicht Roberto Blanco.
0: Ist schon klar, weil das hier ist der Philipp aus Eppelheim im Rhein-Neckar-Kreis.
4: Ja, hallo.
0: Philipp, wie sieht dein Wochenendplan aus?
4: Ich fahre morgen auswärts nach Köln gegen Hoffenheim. Ich bin Hoffenheim-Fan und gönn mir mal ein Auswärtsspiel.
0: Dann bringst du bitte die 3 Punkte wieder mit nach Hause.
4: Na klar, mache ich das.
0: Und wirst vielleicht noch Legende so kurz vorm Wochenende? Wir erklären dir Interpret und Song auf spezielle Art und Weise. Ganz Baden-Württemberg und die Pfalz rätseln, nur du kannst Champion werden. So klingt's heute, Philipp.
1: Interpret?
5: Ja, ist ja seit kurzem legal auch, ne? Das Weed es zu rauchen.
1: Song.
5: Da singe ich immer laut mit. Küss an, Chassity. Entschuldigung.
0: Mein Tipp für dich, es ist nicht Roberto Blanco. Was sagst du?
4: Ich sag, es ist von Weedest, Teenage Dirtbag.
0: Philipp!
1: La, la, la, la, la, la, la, la.
0: Du bist eine absolute Legende.
4: Dankeschön, danke, danke.
0: Hast du Bock auf den Song?
4: Na klar, immer.
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0: Moment mal, wegen drei rammelnden Hasen gleich ein ganzer Streifenwagen? Ihr hört Radio Regenbogen zum Feierabend. Schön, dass ihr mit dabei seid. Jetzt mit einem Polizeibericht. Original von heute aus Ringsheim in der Ortenau. Die Beamten dort sind gerufen worden mit dem Verdacht auf einen Einbrecher, haben aber nur drei Hasen im Stall vor Ort gefunden. Die, so steht's im Bericht, Zitat, gerade liebesmäßig sehr aktiv waren. Wir von Radio Regenbogen waren natürlich bei diesem Polizeieinsatz dabei. So lief das hier ganz genau ab.
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0: Der Typ, einfach perfekt, dieser Bruno Mars, On My Soul, mit dabei bei all deinen Lieblingshits bei Radio Regenbogen. Genau wie Nelly Furtado gleich oder auch Harry Styles. So cool, super entspannter Startschuss fürs Wochenende. American Girls gibt's gleich nach 4.
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0: das Radio Regenbogenwetter aus der Kachelmann-Redaktion.
1: Ist nicht so ganz das Gelbe vom Ei. Wechselhafter Start ins Wochenende. Teilweise noch heftiger Regen. Auch immer wieder Gewitter mit dabei im Feierabend. Temperaturen maximal 27 Grad. Das Wochenende bleibt dann wechselhaft. Vor allem am Sonntag. Aber mehr Chancen auf Sonne bei an beiden Tagen bis zu 25 Grad.
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2: Das sind die Themen um 16 Uhr. Eine Familie aus Bayern überlebt die Tragödie in Nepal. Und die gute Nachricht aus Waghäusel. Vorfreude auf Take That. Ich bin Stefan Keller. Hallo. Eine deutsche Familie aus dem Berchtesgadener Land in Bayern hat in Nepal die Flucht vor einer verheerenden Flut überlebt. Sie wurde dann per Hubschrauber gerettet. Die vier waren eigentlich zum Wandern unterwegs, brachen ihre Tour aber wegen kleinerer Erdrutsche ab. Nathalie Bender berichtet.
3: Wenn wir unsere Trekkingtour normal durchgeführt hätten, wären wir gestorben. Das sagte der Vater Manuel Münch. Er hatte mit seiner nepalischen Frau und seinen 10 und 7 Jahre alten Kindern wegen kleinerer Erdrutsche eine geplante Trekkingroute geändert. Genau diese Planänderung wurde offenbar zur Rettung, denn einen Tag später rollten die Wassermassen durch das Gebiet. Ein lautes Donnern, ein Grollen. Das sagte Münch. Etwa 800 Meter seien er und seine Familie gerannt, um sich in Sicherheit zu bringen. Über 500 Menschen starben, fast 1000 werden noch vermisst.
2: Die bisherige Kronprinzessin Mette Marit ist neue Königin von Norwegen. Das hat das Königshaus heute bekannt gegeben. Zuvor war ihr Mann Håkon zum neuen König von Norwegen ernannt worden, nachdem König Harald gestorben war. Mette Marit war vor einigen Monaten in den Schlagzeilen, weil sie wegen einer schweren Krankheit eine Spenderlunge bekam. Die Auslosung der Ligaphasen der Fußball-Europa und der Conference League ergeben spannende Partien für die deutschen Teilnehmer aus Leverkusen und Hoffenheim. Der SC Freiburg konnte sich ja gestern Abend für die Conference League qualifizieren. Sportreporterin Rebecca Allgeier.
4: Der SC freut sich in der Ligaphase auf namenhafte Gegner wie Panathinaikos Athen und AS Monaco. Die TSG Hoffenheim trifft auf den Conference League-Sieger Crystal Palace und besonders brisant auf den Ex-Club ihres Trainers Christian Ilzer Graz. Leverkusen empfängt wie die TSG Beşiktaş Istanbul. Zudem kommt Olympique Marseille ins Rheinland.
2: Es hörte sich nach einem Wohnungseinbruch an und war doch nur das leidenschaftliche Liebesleben von Hasen. Die Polizei in Lahr in der Ortenau wurde laut einer Mitteilung ins nahegelegene Ringsheim gerufen, weil ein Anwohner ungewöhnliche Geräusche wahrgenommen hatte. Statt eines Langfingers fanden die alarmierten Streifenwagenbesatzungen vor Ort aber nur drei Langohren. Sie seien in ihrem Hasenstall gerade liebesmäßig sehr aktiv gewesen, heißt es wörtlich im Polizeibericht. Und die gute Nachricht aus dem Kreis Karlsruhe, Take That kommen nächstes Jahr nach Waghäusel. Das geht aus dem Tourplan für ihre Europatournee hervor, den die ehemalige Boyband heute bekannt gab. Demnach spielen Gary Barlow, Mark Owen und Howard Donald am 10. Juni 2027 in der Eremitage. Das Open-Air-Konzert ist eines von insgesamt 7 bestätigten Deutschlandterminen der Tour, die Band durch 16 Länder und 31 Städte führt.
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1: Ihr braucht mehr Zeit gerade auf der A5 Karlsruhe Richtung Heidelberg zwischen Ettlingen und Karlsruhe Nord. 6 Kilometer Stau. Blöd wird's gerade auch auf der A6 Mannheim Richtung Heilbronn zwischen dem Kreuz Mannheim und Mannheim-Schwetzingen. Unfall auf der linken Spur, genau die ist gesperrt. Aktuell 4 Kilometer Stau. A8 Stuttgart Richtung Karlsruhe zwischen Heimsheim und Pforzheim Nord. 7 Kilometer stockender Verkehr. In der Gegenrichtung 4 Kilometer stockend. Ein Blitzer steht aktuell in Ladenburg in der Benzstraße und Blitzer auch in Kornwestheim in der Heinkelstraße. Habt ihr noch was gesehen? Dann schickt uns gerne wie immer eine Sprachnachricht an die 08000 34 35 36. Kommt gut an.
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1: Und mit euch auf dem Weg ins Wochenende. Erholt euch bitte sehr gut. Wir brauchen euch am Montag früh in aller Frische, weil Montag 6 Uhr gibt's für euch die ersten 100 Euro bei Jens und Steffi. Da starten unsere Lieblings-Cash-Hits. Ihr müsst einfach nur Musik hören und verdient dabei immer und immer wieder Geld. Jetzt erstmal ganz entspannt ins Wochenende mit Harry Styles, American Girls.
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0: Kygo und Ava Max, whatever. Was war das für eine spannende Kiste heute beim Radio Regenbogen Hit Duell mit Jens und Steffi um kurz vor 6:30? Wer holt sich den Monatssieg, ist da gerade die Frage.
1: Deswegen habe ich gedacht, ich muss heute einen mitbringen, der wirklich sehr beliebt ist und den alle hören wollen. Das ist einfach ein genialer Song, der in so einen Freitagmorgen hervorragend reinpasst.
2: Ich glaube das nicht. Du hast jetzt 15.000 Gedanken gemacht und das ist das Endergebnis.
1: Das ist er.
2: 80er Duell, let's go.
1: Ja?
2: Zum Sieg führt mich der hier.
0: Gewonnen hat Jens mit Looking for Freedom, David Hasselhoff, gönnen wir uns direkt nochmal als Wochenend-Startschuss für euch. Und in Sachen Hit-Duell steht es damit unentschieden. Das Finale am Montag um kurz vor 6:30. Wer verliert von den beiden, der macht am Montag Straßenmusik in Karlsruhe. Freuen wir uns drauf. One more.

der Typ, der bringt uns ganz geschmeidig ins Wochenende. Teddy Swims, Mr. Know-It-All. Glückwunsch, ihr habt Wochenende. Wir freuen uns auf an beiden Tagen mehr Sonne und Temperaturen um die 25 Grad. Das ist schon noch ein bisschen Sommer für uns alle, fühlen wir. Vor allem mit all deinen Lieblingshits und Robin Schulz zusammen mit Jasmine Thompson. Sun Goes Down bei Radio Regenbogen. Nein.

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5: Ich bin Matthias Wagner, guten Tag. Während Südbaden bei dem Unwetter am Vormittag einigermaßen glimpflich davongekommen ist, sieht es bei unseren Nachbarn in der Schweiz anders aus. Besonders betroffen war der Kanton Aargau. Auf der A1 wehte der Sturm einen Laster um. Hagel und Starkregen befluteten Straßen und Keller. In Bierfeld stürzten Strommasten um. Teile des dortigen Flughafens wurden verwüstet. Über das Ausmaß der Schäden und die Zahl der Verletzten lässt sich laut Kantonspolizei noch nichts sagen.

0: ist dann um 15.30 Uhr.
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2: Sommerferien, trotzdem eine Menge los auf dem Weg ins Wochenende. Vorsicht gerade auf der A5 Darmstadt Richtung Frankfurt. Zwischen dem Dreieck Darmstadt und Weiterstadt. Unfall, mittlere und rechte Spur sind da gesperrt. A6 Mannheim Richtung Heilbronn zwischen dem Kreuz Mannheim und Mannheim-Schwetzingen. Unfall auf der linken Spur, 3 Kilometer Stau. Dauerbaustelle auf der A8 Stuttgart Richtung Karlsruhe zwischen Heimsheim und Pforzheim Nord. 7 Kilometer stockender Verkehr in der Gegenrichtung 4. A81 noch, Stuttgart Richtung Singen zwischen Hildritzhausen und der Raststätte Schönbuch West. Unfall auf der linken Spur, 4 Kilometer Stau. Geblitzt werdet ihr aktuell in Bad Rappenau, in der Wimpfener Straße, Blitzer auch in Freudenstadt, da in der Wildbader Straße. Und die Michi hat noch einen Blitzer für uns. Wo denn?
3: In Waldwimmersbach, Höhe Möbelhaus Kress, 30 erlaubt.
2: Danke dir, Michi. Falls ihr auch noch was gesehen habt, schickt uns auch gerne eine Sprachnachricht, wie immer an die 08000 34 35 36 36. Ich bin Basti Hauk. Schönes Wochenende.

0: Coldplay und BTS, My Universe. Wir spielen all deine Lieblingshits bei Radio Regenbogen. Kommt gut ins Wochenende gleich mit Glockenbach und Anthem.
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0: Am Sonntag startet der SC Freiburg in die Fußball-Bundesliga-Saison. Geht gleich mal mit einem Heimspiel los. 15.30 Uhr gegen Werder Bremen. Und da sagt unser SC Freiburg-Reporter Arne Bicker, gibt 3 Punkte zum Auftakt. Wäre schön nach dem Fehlstart im Vorjahr mit der Heimpleite gegen Augsburg.
2: Trotz etlicher Neuzugänge hat die Mannschaft mit 3 Siegen in der Conference League gegen Motherwell und dem DFB-Pokal gegen Düsseldorf starke Leistungen gezeigt mit insgesamt 12:3 Toren. Dennoch ist SC-Kapitän Christian Günther vorsichtig.
3: Es ist natürlich Fluch und Säge, wenn man so erfolgreich ist. Es ist wichtig, immer wieder zurückzublicken, wie hat man das geschafft. Wir haben es noch nie geschafft, indem wir vorher irgendwie große Parole rausgehauen haben und schon vor dem ersten Spieltag wahnsinns große Ziele.
2: Im Vorjahr gab es zum Auftakt eine 1:3 Heimniederlage gegen Augsburg und dann eine 1:4 Klatsche in Köln.
3: Wir wissen, wir haben Qualität in der Mannschaft, genau wie letztes Jahr. Wir wissen aber auch, wir sind letztes Jahr mit 2 Niederlagen gestartet und wir sind da auf jeden Fall gewarnt. Wir wissen, was wir auf den Platz bringen müssen, um Spiele zu gewinnen.
2: Auch SC-Sportvorstand Jochen Seyer gibt sich betont realistisch.
4: Wir sind ambitionierter Bundesligist, aber wissen uns schon auch insgesamt einzuordnen. Ich glaube schon, dass wir in den letzten Jahren dann im Zweifel eher überperformt haben, aber als Underdog würde ich uns auch nicht bezeichnen.
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Dragons on top of the world. Schneller Schulterklopfer hier durchs Radio. Ihr habt es hoffentlich ins Wochenende geschafft. Wir versorgen euch mit all deinen Lieblingshits, auch mit Britney Spears. Direkt die Mundwinkel hoch für Lucky.

0: super cool. Weil so anders und so verspiegelt. The Bowser. Magnetic. Lieben wir. Gleich mit dabei bei Radio Regenbogen Cut and Move. Außerdem am Start bei all deinen Lieblingshits. Aktueller Hit von Tampa City. Richtig starker Hit. Self-Aware. Kommt drauf auf eure Playlist. Gleich mit dabei. Nach 5.
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0: Es ist ein extrem wechselhafter Start ins Wochenende. Mal Sonne, teilweise aber auch immer wieder heftiger Regen und Gewitter mit dabei im Feierabend. Temperaturen aktuell 27 Grad in der Spitze. Das Wochenende bleibt wechselhaft. Sonntag winkt mehr Sonne, an beiden Tagen bis zu 25 Grad.
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14: Das sind die Themen um 17 Uhr. Angehörige des Germanwings-Absturzes sprechen von Staatsversagen. Und die gute Nachricht aus Waghäusel, Vorfreude auf Take That. Ich bin Stefan Keller. Hallo. Im Streit um zusätzliches Schmerzensgeld nach dem Germanwings-Absturz vor 11 Jahren zeichnet sich eine Niederlage für die Hinterbliebenen ab. Das Landgericht Braunschweig hält die Klage gegen den deutschen Staat voraussichtlich für unbegründet. Einer der Kläger ist Engelbert Tegethoff. Er verlor bei dem Absturz seine Tochter.
15: Ich bin schon ziemlich wütend auf das Luftfahrtbundesamt. Man muss sich vorstellen, das ist ja eine Staatsbehörde. Also ist tatsächlich der Staat, das ist ein Staatsversagen. Das sehen die nicht ein und winden sich da raus. Wir wollen es ja erreichen, dass nochmal so ein identischer Fall, dass da niemals wieder passiert. Das ist ja unser Ziel. Dieses Schmerzensgeld, es geht nicht ums Geld, das geht um das Ziel, dass so eine Katastrophe nie wieder passiert.
14: Vor 11 Jahren hatte ein depressiver Pilot einen Germanwings Airbus auf dem Weg von Barcelona nach Düsseldorf in einen Hang in den französischen Alpen manövriert. 150 Menschen kamen ums Leben. Union und SPD wollen ihr Reformpaket bis Ende des Jahres komplett umsetzen. Das haben die Regierungsfraktionen bei ihrem Treffen in Münster bekräftigt. Zu den umstrittenen Maßnahmen zählen, die abschlagsfreie Rente nach 45 Beitragsjahren abzuschaffen und Krankschreibungen zu verschärfen. Vor allem an den Rentenplänen gibt es intern aber Kritik. Die Flutkatastrophe in Nepal und Tibet hat mehr als 540 Menschenleben gefordert. Mehr als 1500 Menschen werden noch vermisst. Unter ihnen sind auch mehrere Deutsche, um deren Schicksal sich das Auswärtige Amt in Berlin bemüht. Gerettet wurde eine vierköpfige Familie aus Bayern. Ein Mann mit einer Machete hat in Murrhardt im Rems-Murr-Kreis einen SEK-Einsatz ausgelöst. Laut Polizei wurde der 43-Jährige später in seiner Wohnung festgenommen. Er soll zuvor mit der Waffe durch den Ort gelaufen sein. Verletzt oder bedroht wurde nach bisherigen Angaben niemand. Der Mann kam anschließend in eine Spezialklinik. Und die gute Nachricht aus dem Kreis Karlsruhe, Take That kommen nächstes Jahr nach Waghäusel. Das geht aus dem Tourplan für ihre Europa-Tournee hervor, den die ehemalige Boyband heute bekannt gab. Demnach spielen Gary Barlow, Mark Owen und Howard Donald am 10. Juni 2027 in der Eremitage. Das Open-Air-Konzert ist eines von insgesamt 7 bestätigten Deutschlandterminen der Tour, die die Band durch 16 Länder und 31 Städte führt.
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17: Ich bin Ursula Winkler. Die Weinlese in Deutschland hat im Hitzesommer 2026 nach Einschätzung von Fachleuten so früh begonnen wie noch nie seit Beginn der regelmäßigen Erfassung. Es sei in allen Weinanbaugebieten der früheste Lesestart überhaupt, heißt es vom Deutschen Weininstitut. Einige Winzer hätten sogar ihren Urlaub dafür abgebrochen. Neben Federweiser und Sektgrundweinen seien bereits auch erste Trauben für Spitzenweine eingeholt worden. Im Vergleich zu vor 30 oder 40 Jahren sei das 4 Wochen früher. Und noch der Blick auf den DAX, der stand zuletzt ohne größere Veränderungen bei 36.439 Punkten. Ursula Winkler für Radio Regenbogen.
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0: Ihr braucht noch mehr Zeit aktuell auf der A5 Heidelberg Richtung Karlsruhe. Zwischen Karlsruhe-Durlach und dem 3 Karlsruhe 3 Kilometer Stau. Dauerbaustelle klar auf der A8 Stuttgart Richtung Karlsruhe. Zwischen Heimsheim und Pforzheim Nord 7 Kilometer stockender Verkehr in der Gegenrichtung 4. Geblitzt werdet ihr in Stuttgart am Gräerwald und Blitze auch in Eberbach, da auf der Neckar-Elzer-Landstraße. Habt ihr sonst noch was gesehen? Schickt uns doch gerne wie immer eine Sprachnachricht an die 08000 34 35 36. Kommt gut an!
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0: Und mit euch, so gut, dass ihr da seid. Im Wochenende erholt euch unbedingt. Schlaft gut aus, weil am Montag brauchen wir euch munter in aller Frühe. Montag 6 Uhr gibt's für euch die ersten 100 Euro bei Jens und Steffi. 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Jetzt erstmal locker machen mit Tampa City, Self-Aware.
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0: Stellt euch vor, ihr wollt pennen gehen und direkt vor eurem Bett schlafen mal sowas von komplett unerwünschte Gäste. Gar nicht mal so geil, ne? Finden auch die Tiere auf dem Bällchen im Schwarzwald bei uns. Da wird Wildcampen gerade jetzt immer beliebter. Einfach irgendwo das Lager aufschlagen, so ein bisschen die rohe Natur erleben. Hat schon ein bisschen was von so Indiana Jones Vibes. Aber die Tiere, die da leben, die brauchen und wollen die Nacht, um sich von uns Menschen zu erholen. Kann man schon verstehen. Schwarzwald-Rangerin Susanne vorn dran.
1: Nachts sind viele Tiere sehr aktiv. Und wenn Menschen dort schlafen, herumgehen, Licht machen oder auch ihre Hunde dabei haben, dann stört das die Tiere, kommen nicht zum Fressen raus, die Dämmerung. Dazu kommen tatsächlich auch oft Feuer oder Müll. Überall liegt das Toilettenpapier oder die Taschentücher rum und Trittschäden kommen dazu.
0: Na, muss nicht sein. Und by the way, in Norwegen, Schweden und Finnland dürfen wir wild campen, da ist das erlaubt. Bären da kuscheln auch ganz gerne, habe ich mir sagen lassen.
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Das Auto nach Sheppard dank ATB 9 PM. Wir schießen euch ins Wochenende mit all deinen Lieblingshits bei Radio Regenbogen. Schneller Uhrzeitwechsel von 9 PM zu 5 AM. Und Michael Schulte.

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8: Ich bin Matthias Wagner, guten Tag. Das Unwetter heute Vormittag hat Lörrach wohl nur gestreift. Für viele Schäden hat's trotzdem gereicht. Straßen und Keller wurden überflutet. Am schlimmsten traf's dabei einen kompletten Supermarkt. Hier mussten rund 500 Quadratmeter Fläche trockengelegt werden. Auch die Feuerwehr selbst erwischte es. Hier stürzte ein Baum auf ein Gebäudeteil. Über Verletzte ist bislang noch nichts bekannt. Die Arbeitslosigkeit in Südbaden ist im August saisonbedingt gestiegen. Das melden die Agenturen für Arbeit. Baden-Württemberg-Reporterin Ruth Engelhardt.
9: Im Bezirk Freiburg sind aktuell 17.417 Menschen ohne Job. Die Arbeitslosenquote liegt bei 4,4%. Im Bezirk Lörrach mit den Kreisen Lörrach und Waldshut beträgt sie 5,6%. Besonders stark steigt die Zahl bei jungen Menschen nach Schule, Studium oder Ausbildung. Gleichzeitig suchen viele Betriebe wegen der schwachen Konjunktur weiter zurückhaltend nach Personal. Positiv, in Südbaden sind noch viele Ausbildungsplätze frei.
8: Bei veganem Essen kann der Körper besser Zellen reparieren und das biologische Altern bremsen als bei fleischlastiger Ernährung. Das zeigt eine Studie der Uniklinik Freiburg, bei der mehr als 800.000 Stellen im Erbgut untersucht wurden. Dafür aßen gesunde Erwachsene einen Monat lang entweder vegane oder besonders fleischreiche Produkte.
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10: Vorsicht gerade auf der A8 München Richtung Stuttgart. Zwischen Stuttgart-Bliningen und Stuttgart-Flughafen-Messe. Rechte Spur ist da gesperrt. Grund ein Unfall. Ihr braucht mehr Zeit heute Abend auf der A5 Heidelberg Richtung Karlsruhe. Zwischen Karlsruhe-Durlach und dem 3 Karlsruhe. 3 Kilometer Stau. Die A8 Stuttgart Richtung Karlsruhe zwischen Heimsheim und Pforzheim Nord. 7 Kilometer stockender Verkehr in der Gegenrichtung 4. Geblitzt werdet ihr in Wiesloch in der Dielheimer Straße und Blitze auch in Villingen-Schwenningen, da in der Neuhauser Straße. Habt ihr sonst noch was gesehen, dann schickt uns doch gerne wie immer eine Sprachnachricht an die 08000 34 35 36. Ich bin Basti Hauck, wo es soweit ist, schönes Wochenende.
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0: Ja, ist schon klar. Es geht halt einfach um wirklich, wirklich viel.
1: Es geht um Ehre, um Spaß und um eine Strafe, um die wir beide möglichst versuchen, drumherum zu kommen, um ehrlich zu sein.
0: Steffi und Jens vom Morgen bei Radio Regenbogen. Ihr Bibber übers Wochenende, denn am Montag Finale bei eurem Hit-Duell spielt ihr immer kurz vor 6:30. Da steht's gerade unentschieden in Sachen Monatsgewinner bei euch beiden. Wer also zum Wochenstart mit seinem Team verliert, der muss raus nach Karlsruhe, ne?
1: Denn es wird einen von uns tatsächlich als Straßenmusiker geben. Jens Schneider, Straßenmusiker. Das kann man sich doch gut vorstellen. Deswegen einfach am Montag einschalten und dann für mich stimmen, dann könnt ihr das erleben.
2: Das ist nett, dass du das versuchst, aber ich erinnere noch mal dran, es geht darum, welcher Song der bessere ist. Der entscheidet Montagmorgen 6:30 bei uns.
0: Ich mag das Bild von euch beiden als Straßenmusiker. Ihr entscheidet aber am Ende, wen es trifft.
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0: Dua Lipa, Houdini, mit dabei bei all deinen Lieblingshits bei Radio Regenbogen. Wenn ich euch jetzt sage, jetzt läuft dieser Wahnsinnshit von Mario, Let Me Love You, wie reagiert ihr dann?
1: Auf jeden Fall drehe ich erstmal ganz laut und werde auch mitsingen.
0: Ich auch.
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0: Das klingt nach Wochenende. Super lässig, Lisa Stansfield, späte 80er, All Around the World. Gleich mit dabei bei all deinen Lieblingshits Starship oder der Sommerhit des Jahres von Shakira und Burna Boy. Gleich mit dabei bei Radio Regenbogen.
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7: Wissen in wenigen Sekunden. Wie kam das Schwarze Meer zu seinem Namen? Schwarzes Wasser. Fehlanzeige. Auch im Schwarzen Meer ist das Wasser glasklar. Der Name entstand zu einer Zeit, als die Menschen im damaligen Persien den Himmelsrichtungen verschiedene Farben gaben. Schwarz war die symbolische Farbe für Norden. Das Schwarze Meer also einfach das Meer, das im Norden lag.
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0: Präsentiert uns einen wechselhaften Start ins Wochenende. Teilweise auch heute Abend heftiger Regen, immer wieder auch Gewitter mit dabei. Temperaturen entspannt bis 26 Grad maximal. Das Wochenende bleibt mal hü, mal hot, mal Sonne. Immer wieder aber auch dicke Wolken am Start. An beiden Tagen maximal 25 Grad.
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9: Das sind die Themen um 18 Uhr. Angehörige des Germanwings-Absturzes sprechen von Staatsversagen. Und die gute Nachricht aus Waghäusel. Vorfreude auf Take That. Ich bin Stefan Keller. Hallo. Schwere Unwetter haben in Baden-Württemberg große Schäden hinterlassen. In Singen im Kreis Konstanz wurden die Dächer von 100 Häusern durch schwere Sturmböen abgedeckt. Laut Polizei wurde Stand jetzt ein Mensch verletzt. Auch in Ludwigsburg und Reutlingen rückten die Feuerwehren dutzendfach aus. Hier ging es um überschwemmte Keller, um gestürzte Bäume und durch Hagel zerstörte Fensterscheiben. Im Streit um zusätzliches Schmerzensgeld nach dem Germanwings-Absturz vor 11 Jahren zeichnet sich eine Niederlage für die Hinterbliebenen ab. Das Landgericht Braunschweig hält die Klage gegen den deutschen Staat voraussichtlich für unbegründet. Einer der Kläger ist Engelbert Tegethoff. Er verlor bei dem Absturz seine Tochter.
10: Ich bin schon ziemlich wütend auf das Luftfahrtbundesamt. Man muss sich vorstellen, das ist ja eine Staatsbehörde. Also ist tatsächlich der Staat, das ist ein Staatsversagen. Das sehen die nicht ein und winden sich da raus. Wir wollen es ja erreichen, dass nochmal so ein identischer Fall, dass da nicht mehr, niemals wieder passiert. Das ist ja unser Ziel. Dieses Schmerzensgeld, es geht nicht ums Geld, es geht um das Ziel, dass so eine Katastrophe nie wieder passiert.
9: Vor 11 Jahren hatte ein depressiver Pilot einen Germanwings Airbus auf dem Weg von Barcelona nach Düsseldorf in einen Hang in den französischen Alpen manövriert. 150 Menschen kamen ums Leben. Union und SPD wollen ihr Reformpaket bis Ende des Jahres komplett umsetzen. Das haben die Regierungsfraktionen bei ihrem Treffen in Münster bekräftigt. Zu den umstrittenen Maßnahmen zählen, die abschlagsfreie Rente nach 45 Beitragsjahren abzuschaffen und Krankschreibungen zu verschärfen. Vor allem an den Rentenplänen gibt es intern aber Kritik. Und die gute Nachricht aus dem Kreis Karlsruhe, Take That, kommen nächstes Jahr nach Waghäusel, präsentiert von Radio Regenbogen. Den Tourplan gab die ehemalige Boyband heute bekannt. Demnach spielen Gary Barlow, Mark Owen und Howard Donald am 10. Juni 2027 in der Eremitage. Das Open-Air-Konzert ist eines von insgesamt 7 bestätigten Deutschlandterminen der Tour, die Band durch 16 Länder und 31 Städte führt.
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0: Leider immer noch viel los auf den Straßen. Vorsicht gerade auf der A5 Heidelberg Richtung Darmstadt zwischen dem Kreuz Weinheim und Heppenheim. Obacht, ungesicherte Unfallstelle. Ihr braucht mehr Zeit auf der A5 Karlsruhe Richtung Heidelberg zwischen Ettlingen und Karlsruhe Nord. 3 Kilometer Stau. A6 Mannheim Richtung Heilbronn zwischen dem Kreuz Mannheim und Mannheim-Schwetzingen. 3 Kilometer Stau. Und Dauerbaustelle auf der A8 Stuttgart Richtung Karlsruhe zwischen Heimsheim und Pforzheim Nord. 7 Kilometer stockender Verkehr. In der Gegenrichtung sind's 4. Geblitzt werdet ihr heute Abend noch in Ludwigsburg in der Steinheimer Straße und Blitze auch in Karlsruhe, da in der Neureuther Querallee. Habt ihr noch was gesehen? Dann schickt uns doch gerne wie immer eine Sprachnachricht an die 08000 34 35 36. Kommt gut an.
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0: Und mit euch. So schön, dass ihr mit dabei seid im Wochenende. Erholt euch bitte gut an den freien Tagen. Wir brauchen euch am kommenden Montag in aller Früh richtig fit. 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Jetzt erstmal locker machen mit dem Sommerhit des Jahres von Shakira und Burna Boy. Die, die.
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Geile Stimme, Ray Dalton, All We Got bei Radio Regenbogen. Ihr seid im Wochenende, Glückwunsch, habt vielleicht eine harte Arbeitswoche hinter euch oder habt die Woche über Ferienanimateur für die Kids gespielt. Was ihr jetzt braucht, ist einfach nur Entspannung und Ruhe. So einen richtigen Reset-Knopf zum kurz durchschnaufen. Spielen wir euch mit Ausdies neu dabei bei all deinen Lieblingshits. The Art of Letting Go. Mal kurz alles.

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9: Mit Stefan Gebert. Der Unfall mit einem großen Rotorblatt in Badenweiler im Kreis Breisgau-Hochschwarzwald hat einen Schaden von mehreren hunderttausend Euro verursacht. Auf dem Weg zu einem Windpark war das 85 Meter lange Blatt abgerutscht und fiel auf zwei Transportfahrzeuge. Drei Wochen lang mussten die Menschen in Bad Krozingen City das Wasser abkochen, weil Keime von toten Nacktschnecken drin waren. Jetzt ist das Wasser wieder trinkbar. Es ist ein Tag voller Unwetter. In Lörrach musste die Feuerwehr wegen überfluteter Straßen und Wasserschäden ausrücken. In der Körnerstraße wurde ein Supermarkt geflutet. Und jetzt ist es fix. SC-Torhüter Noah Atubolu geht zu Eintracht Frankfurt.
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10: A5 Richtung Darmstadt, zwischen Kreuz Weinheim und Heppenheim, ungesicherte Unfallstelle Richtung Frankfurt. Stockt es zwischen Langenmörfelden und Weiterstadt wegen Unfall auf rechtem Fahrstreifen A81. Richtung Heilbronn, zwischen Ludwigsburg Nord und Pleidelsheim ist der rechte Fahrstreifen wegen Unfallaufnahme gesperrt. A6 Richtung Heilbronn, zwischen Kreuz Mannheim und Mannheim-Schwetzingen, 3 Kilometer Stau durch Unfall auf linkem Fahrstreifen. Gute Fahrt.
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0: Moment mal, wegen drei rammelnden Hasen gleich ein ganzer Streifenwagen? Ihr hört Radio Regenbogen zum Feierabend. Schön, dass ihr mit dabei seid. Jetzt mit einem Polizeibericht. Original von heute aus Ringsheim in der Ortenau. Die Beamten dort sind gerufen worden mit dem Verdacht auf einen Einbrecher, haben aber nur drei Hasen im Stall vor Ort gefunden. Die, so steht's im Bericht, Zitat, gerade liebesmäßig sehr aktiv waren. Wir von Radio Regenbogen waren natürlich bei diesem Polizeieinsatz dabei. So lief das hier ganz genau ab.
1: Du, Siggi?
2: Ja?
1: Ich glaube, wir werden beobachtet. Pack mal dein Möhrchen weg.
2: Sag mal, was macht ihr hier?
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4: 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Why don't you stay? Cause since you walked away, I'm riding through a ghost town on a Chevrolet. Nico Santos, why don't you stay?

Maximal coolen Blick ins Wochenende. The Blatter und Gang, Bad Touch. Genießt euren Freitagabend. Wir spielen all deine Lieblingshits bei Radio Regenbogen. Jetzt zum Beispiel Aura Dione. Super entspannt. Trance.

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13: Ach was.
14: Freiburg ist die sonnigste Großstadt Deutschlands. In den letzten 30 Jahren gab es hier die meisten Sommersonnentage mit Temperaturen über 25 Grad. Allerdings belegt Freiburg auch bei den meisten Regentagen einen Spitzenplatz. Gleich nach München und Konstanz.
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15: Das sind die Themen um 19 Uhr. Schwere Unwetter richten am Bodensee große Zerstörungen an. Und die gute Nachricht aus dem Kreis Breisgau-Hochschwarzwald, sauberes Wasser in Bad Krozingen. Ich bin Stefan Keller. Hallo. Schwere Unwetter haben in Baden-Württemberg große Schäden hinterlassen. In Singen im Kreis Konstanz wurden die Dächer von 100 Häusern durch schwere Sturmböen abgedeckt. Laut Polizei wurde Stand jetzt ein Mensch verletzt. Auch in Ludwigsburg und Reutlingen rückten die Feuerwehren dutzendfach aus. Hier ging es um überschwemmte Keller, um gestürzte Bäume und durch Hagel zerstörte Fensterscheiben. Baden-Württembergs Ministerpräsident Cem Özdemir und Verteidigungsminister Boris Pistorius sprechen sich für ein AfD-Verbotsverfahren aus. In einem gemeinsamen Beitrag für die Frankfurter Allgemeine Sonntagszeitung plädieren sie dafür, sich zunächst auf besonders klar völkisch eingestufte AfD-Landesverbände zu konzentrieren, darunter Sachsen-Anhalt, Thüringen, Sachsen und Brandenburg. Die Union lehnt ein solches Vorgehen im Moment ab. Der Tod von Ratko Mladic sorgt auf dem Balkan für verstörende Bilder. Laut katholischer Nachrichtenagentur haben in mehreren Orten Bosnien-Herzegowinas Anhänger des verurteilten Kriegsverbrechers Kerzen angezündet und Gottesdienste abgehalten. Der serbische Justizminister brachte sogar ein Staatsbegräbnis ins Gespräch. Mladic war gestern mit 84 Jahren im Gefängniskrankenhaus von Den Haag gestorben. Er wird für das Massaker von Srebrenica verantwortlich gemacht, bei dem mehr als 8000 muslimische Bosniaken ermordet wurden. Und die gute Nachricht aus dem Kreis Breisgau-Hochschwarzwald. Endlich können die Menschen in der Bad Krozinger City das Wasser aus dem Hahn wieder ganz normal nutzen. 3 Wochen lang mussten sie es abkochen, weil 3 tote Nacktschnecken das Trinkwasser mit Bakterien verunreinigt hatten.
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10: Achtung auf der A5 Richtung Basel. Zwischen Rust und Herbolzheim liegen Gegenstände auf dem linken Fahrstreifen. Auf der A8 Richtung Stuttgart gibt es Bergungsarbeiten zwischen Pliningen und Flughafenmesse. Die rechten Fahrstreifen sind gesperrt. Vorsicht auf der A8 Richtung Stuttgart. Zwischen Pforzheim Nord und Pforzheim Ost liegen Spanngurte. Auf der A5 Richtung Karlsruhe staut es sich zwischen Karlsruhe-Durlach und Dreieck Karlsruhe auf 3 Kilometern. Gute Fahrt!
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13: Und mit euch schon mittendrin im Wochenende hoffentlich. Oberste Aufgabe, erholt euch gut. Wir brauchen euch munter und frisch schon am Montag früh. Weil um 6 Uhr gibt's für euch am Montag die ersten 100 Euro bei Jens und Steffi. 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Jetzt aber erstmal kein Stress mit Topic und Becky G. Sorry, Papi. Schön, dass ihr mit dabei seid.

Klingt jetzt erstmal wie der Einstieg von einem Riesenwitz bei Radio Regenbogen. Treffen sich drei schwedische DJs und eine schwedische Sängerin, ist aber tatsächlich unsere Neuvorstellung für euren Feierabend. Und hinter den vielen Schweden steckt die Swedish House Mafia und Sängerin Licky Lee. Das Beste, was Schweden zu bieten hat. Klar, die einen kennt ihr durch absolute Partykracher. Don't you worry, don't you worry, child. She has got a plan for you. Licky Lee kennen wir natürlich alle von ihrem größten Hit. I Follow Rivers. Beide zusammen, die Swedish House Mafia und Licky Lee. Genau der richtige Startschuss für euer Wochenende. Und so gar kein Witz. Happiness is so sad. Absoluter Knall, ganz neu bei Radio Regenbogen.

Mike and the Mechanics, Over My Shoulder, all deine Lieblingshits bei Radio Regenbogen. Schönes Wochenende euch. Jetzt mal schön locker machen mit Taylor Swift, The Fate of Ophelia. Schön, dass ihr mit dabei seid.

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6: In Freiburg und Südbaden ziehen die Wolken allmählich ab, weshalb es größtenteils trocken bleibt. Der Wind weht dabei nur schwach und die Bewölkung lockert sich im Laufe der Nacht weiter auf. Wesentliche Niederschläge sind nicht mehr zu erwarten. Bis zum frühen Morgen bleibt es ruhig und überwiegend trocken. In Ehrenkirchen am Tennisclub gibt es angenehme 24 Grad. In Efringenkirchen am Easteiner Klotz sind es angenehme 23 Grad. Und in Emmendingen am Schlossplatz ebenfalls 24 Grad.
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7: Ich bin Dirk Zeitler. Eine vierköpfige deutsche Familie ist im Katastrophengebiet in Nepal gerettet worden. Nach Angaben der Armee wurde sie gemeinsam mit weiteren Geretteten per Hubschrauber in ein Armeecamp gebracht.
8: Die Familie war nach eigenen Angaben mit einer Wandertour in Zentralnepal unterwegs, als sie von der Flut überrascht wurde. Nun sind die vier in Sicherheit. Wie viele Deutsche noch vermisst werden, ist noch unklar. Das Auswärtige Amt spricht mittlerweile von einer niedrigen zweistelligen Zahl. Insgesamt forderte die Flutkatastrophe mittlerweile mehr als 500 Todesopfer. Die Behörden in China und Nepal suchen noch nach hunderten Vermissten. Aus Peking, Johannes Neudecker.
7: Union und SPD wollen ihr Reformpaket bis Jahresende komplett umsetzen. Das haben die Regierungsfraktionen bei ihrem Treffen in Münster bekräftigt. Zu den umstrittenen Maßnahmen zählen, die abschlagsfreie Rente nach 45 Beitragsjahren abzuschaffen und Krankschreibungen zu verschärfen. Das von Russland besetzte ukrainische Atomkraftwerk Saporischschja ist nach Angaben der Internationalen Atomenergiebehörde mehrfach von Drohnen angegriffen worden. Dabei wurden 2 Mitarbeiter verletzt, außerdem wurden Anlagen auf dem Gelände getroffen. Die Strahlenwerte liegen laut IAEA weiterhin im normalen Bereich.
9: Der Chef der Internationalen Atomenergiebehörde Grossi spricht von inakzeptablen Angriffen. Er ruft die Kriegsparteien immer wieder zur Zurückhaltung auf und warnt vor den Gefahren für die nukleare Sicherheit. Das größte Atomkraftwerk Europas im Gebiet Saporischschja gerät immer wieder unter Beschuss in dem Krieg. Mehrere Mitarbeiter wurden bereits getötet. Die Atomenergiebehörde Rosatom hier in Moskau wirft Kiews Drohnenstreitkräften wegen der jüngsten Attacken auf das Lager mit verbrauchten atomarem Brennstoff Unverantwortlichkeit vor. Aus Moskau, Ulf Mauder.
7: Heftige Gewitter haben in Baden-Württemberg eine Welle von Feuerwehreinsätzen ausgelöst. Starkregen, Sturmböen und Hagel entwurzelten Bäume, überfluteten Straßen und Keller, deckten Dächer ab und beeinträchtigten vereinzelt auch den Bahnverkehr. Wegen heftigen Unwetters ist ein Stadtteil in Singen im Kreis Konstanz abgesperrt und nicht mehr anfahrbar.
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6: Auf der A8 Richtung Stuttgart gibt es zwischen Stuttgart-Pliningen und dem Flughafen Bergungsarbeiten. Die rechten Fahrstreifen sind gesperrt. Auf der A67 Richtung Darmstadt ist zwischen dem Viernheimer Dreieck und Lorsch eine Ölspur. Vorsicht auf der A81 Richtung Heilbronn zwischen Ilsfeld und Heilbronn-Untergruppenbach wegen Fahrzeugteilen auf der Fahrbahn. Auf der A5 Richtung Karlsruhe gibt es zwischen Karlsruhe-Durlach und dem Dreieck Karlsruhe 3 Kilometer Stau. Gute Fahrt!
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6: Jetzt sind die Wolken am späten Abend über Freiburg und in ganz Südbaden weitgehend aufgelockert. Es bleibt meistens trocken, der Wind weht dabei nur schwach. In der Nacht ziehen dann vereinzelt Schauer durch, die jedoch schnell wieder abziehen. Zum Morgen hin lockert sich der Himmel dann erneut zeitweise auf. Es bleibt überwiegend trocken, wobei in Staufen im Breisgau 20 Grad, in Grenzach-Wielen 23 und in Waldkirch 22 Grad sind.
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7: Ich bin Dirk Zeitler. Bei strömendem Regen haben tausende Menschen in Oslo Abschied von ihrem geliebten König Harald genommen. In der Abenddämmerung wurde der Sarg mit dem am Morgen gestorbenen Monarchen vom Reichskrankenhaus zum Königsschloss gefahren. Dem Wagen mit Haralds Leichnam folgten der neue König Håkon, die neue Königin Mette Marit sowie ihre beiden gemeinsamen Kinder in weiteren Fahrzeugen. Eine vierköpfige deutsche Familie ist im Katastrophengebiet in Nepal gerettet worden. Nach Angaben der Armee wurde sie gemeinsam mit weiteren Geretteten per Hubschrauber in ein Armeecamp gebracht.
8: Die Familie war nach eigenen Angaben mit einer Wandertour in Zentralnepal unterwegs, als sie von der Flut überrascht wurde. Nun sind die vier in Sicherheit. Wie viele Deutsche noch vermisst werden, ist noch unklar. Das Auswärtige Amt spricht mittlerweile von einer niedrigen zweistelligen Zahl. Insgesamt forderte die Flutkatastrophe mittlerweile mehr als 500 Todesopfer. Die Behörden in China und Nepal suchen noch nach hunderten Vermissten. Aus Peking, Johannes Neudecker.
7: Union und SPD wollen ihr Reformpaket bis Jahresende komplett umsetzen. Das haben die Regierungsfraktionen bei ihrem Treffen in Münster bekräftigt. Zu den umstrittenen Maßnahmen zählen, die abschlagsfreie Rente nach 45 Beitragsjahren abzuschaffen und Krankschreibungen zu verschärfen.
9: SPD-Fraktionschef Mirsch spricht von einem festen Fahrplan. An dem könnten sich Bürgerinnen und Bürger und Unternehmen jetzt orientieren. Die Führungsspitzen beschlossen ein Papier, das Reformprogramm noch einmal auflistet. Auch die verpflichtende Krankschreibung ab dem ersten Tag. Außerdem wollen die Bundestagsabgeordneten von Union und SPD den Klimaschutz stärken und das Mietrecht reformieren. Vor allem an den Rentenplänen gibt es intern Kritik. Gut möglich, dass sich hier noch etwas ändern wird. Thomas Bremser, Nachrichtenredaktion.
7: Heftige Gewitter haben in Baden-Württemberg und auch im Saarland eine Welle von Feuerwehreinsätzen ausgelöst. Starkregen, Sturmböen und Hagel entwurzelten Bäume, überfluteten Straßen und Keller, deckten Dächer ab und beeinträchtigten vereinzelt auch den Bahnverkehr. Wegen heftigen Unwetters ist ein Stadtteil in Singen im Kreis Konstanz abgesperrt und nicht mehr anfahrbar.
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6: A8 Richtung München. Unfall und Gegenstände zwischen Stuttgart-Degerloch und Pliningen. Gegenrichtung rechter Fahrstreifen bei Pliningen gesperrt. A81. Personen zwischen Böblingen-Sindelfingen und Böblingen-Ost. A5. Eine 3 Kilometer Stau zwischen Karlsruhe-Durlach und Dreieck Karlsruhe. Gute Fahrt.
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1: Ach was, ach was.
2: Der erste Genitalienschutz im Eishockey wurde 1874 getragen. Der erste Helm erst 1974.
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3: Jetzt am Abend ziehen in Freiburg und ganz Südbaden die Wolken gemächlich ab, sodass es zunehmend klar und überwiegend trocken bleibt. Im weiteren Verlauf der Nacht wird es dann immer klarer. Der Wind bleibt dabei meist schwach und bringt keine großen Veränderungen. Bis zum frühen Morgen lockern die Wolken außerdem weiter auf. In Vogtsburg im Kaiserstuhl sind es 21 Grad, in Bad Säcking angenehme 20 Grad und in Schramberg im Schwarzwald gibt es frische 16 Grad.
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4: Ich bin Thomas Bock. Norwegen trauert um König Harald V. Der Monarch ist im Alter von 89 Jahren gestorben. Sein Sohn hat die Nachfolge angetreten und ist nun als Hakon VIII. Neuer König des Landes.
5: König Harald war für viele Norweger wie ein Großvater. Er war unglaublich beliebt, hatte viel Humor und war dem Volke nah. Er litt mit den Menschen nach den Breivik-Anschlägen und fieberte zuletzt mit der norwegischen Nationalelf bei der Fußball-Weltmeisterschaft. Sein 53-jähriger Sohn Håkon hat große Fußstapfen zu füllen, aber der Job ist ihm nicht fremd. Seit langem ist er für das Königshaus im Dienst. Seine Frau Mette Marit ist nun Königin von Norwegen, auch wenn Haralds Frau Sonja ihren Königinnentitel behält. Aus Oslo, Sigrid Harms.
4: Union und SPD wollen das vor der Sommerpause beschlossene Reformpaket bis Jahresende komplett umsetzen. Es beinhaltet umstrittene Maßnahmen wie die abschlagsfreie Rente nach 45 Beitragsjahren, aber auch die Einkommensteuerreform, die Bürger ab 2028 um 10 Milliarden Euro im Jahr entlasten soll. Das sei ein fester Fahrplan, an dem sich jetzt Bürger und Unternehmen orientieren können, sagte SPD-Fraktionschef Miersch nach einer Klausurtagung der Koalition in Münster. Das von Russland besetzte ukrainische Atomkraftwerk Saporischschja ist nach Angaben der Internationalen Atomenergiebehörde mehrfach von Drohnen angegriffen worden. Dabei wurden zwei Mitarbeiter verletzt, außerdem wurden Anlagen auf dem Gelände getroffen. Die Strahlenwerte liegen laut IAEA weiter im normalen Bereich.
6: Der Chef der Internationalen Atomenergiebehörde Grossi spricht von inakzeptablen Angriffen. Er ruft die Kriegsparteien immer wieder zur Zurückhaltung auf und warnt vor den Gefahren für die nukleare Sicherheit. Das größte Atomkraftwerk Europas im Gebiet Saporischschja gerät immer wieder unter Beschuss in dem Krieg. Mehrere Mitarbeiter wurden bereits getötet. Die Atomenergiebehörde Rosatom hier in Moskau wirft Kiews Drohnenstreitkräften wegen der jüngsten Attacken auf das Lager mit verbrauchten atomarem Brennstoff Unverantwortlichkeit vor. Aus Moskau, Ulf Mauder. Ulf Mauder, Moskau.
4: Hertha BSC ist in der neuen Saison der zweiten Fußball-Bundesliga nicht zu stoppen. Nach zwei Siegen zum Auftakt gewannen die Berliner auch bei Eintracht Braunschweig nach einem 0:2 Rückstand noch mit 5:3. In einer weiteren Partie verlor der VfL Bochum gegen den VfL Osnabrück mit 0:1.
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3: Achtet auf der A8 von München Richtung Stuttgart zwischen Stuttgart-Pliningen und Stuttgart-Flughafenmesse auf Bergungsarbeiten. Der rechte Fahrstreifen ist gesperrt. Auf der A81 von Singen Richtung Stuttgart gibt es zwischen Sulz am Neckar und Empfingen eine ungesicherte Unfallstelle auf allen Fahrstreifen. Bitte besonders vorsichtig fahren. Und auf der A8 von Stuttgart Richtung Karlsruhe stockt es zwischen Heimsheim und Pforzheim-Nord auf 4 Kilometer. Da braucht ihr etwas Geduld. Gute Fahrt.
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Glockenbach und Sam Harper. Lost bei Radio.

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5: Am späten Abend bleibt es in Freiburg und ganz Südbaden meist trocken. Die Wolken lockern zunehmend auf. Im Laufe der Nacht können aus Nordwesten nochmals vereinzelte Schauer durchziehen, die sich jedoch bald verziehen. Der Wind ist schwach. In den höheren Lagen des Hochschwarzwaldes kann es kühler werden, während es in den tieferen Ebenen mild bleibt. In Heitersheim sind es 20 Grad, in Wehr 18 und in Denzlingen 21 Grad.
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6: Ich bin Thomas Ort. Union und SPD wollen ihr Reformpaket bis Jahresende komplett umsetzen. Das haben die Regierungsfraktionen bei ihrem Treffen in Münster bekräftigt. Zu den umstrittenen Maßnahmen zählen, die abschlagsfreie Rente nach 45 Beitragsjahren abzuschaffen und Krankschreibungen zu verschärfen.
7: SPD-Fraktionschef Mirsch spricht von einem festen Fahrplan, an dem könnten sich Bürgerinnen und Bürger und Unternehmen jetzt orientieren. Die Führungsspitzen beschlossen ein Papier, das Reformprogramm noch einmal auflistet, auch die verpflichtende Krankschreibung ab dem ersten Tag. Außerdem wollen die Bundestagsabgeordneten von Union und SPD den Klimaschutz stärken und das Mietrecht reformieren. Vor allem an den Rentenplänen gibt es intern Kritik. Gut möglich, dass sich hier noch etwas ändern wird. Thomas Bremser, Redaktion.
6: Nach der tödlichen Sturzflut im Grenzgebiet zwischen Nepal und China hat Bundeskanzler Merz beiden Ländern sein Mitgefühl übermittelt. Er habe mit tiefer Betroffenheit von der schweren Flutkatastrophe erfahren, schrieb Merz in seinem Kondolenztelegramm. Unsere Gedanken seien bei den Opfern, ihren Familien und allen Menschen, die ihr Zuhause verloren haben. Bei der Katastrophe kamen mehr als 500 Menschen ums Leben, zahlreiche weitere werden vermisst, darunter auch einige Deutsche. Norwegen trauert um König Harald V. Der Monarch ist im Alter von 89 Jahren gestorben. Sein Sohn hat die Nachfolge angetreten und ist nun als Håkon VIII. Neuer König des Landes.
8: König Harald war für viele Norweger wie ein Großvater. Er war unglaublich beliebt, hatte viel Humor und war dem Volke nah. Er litt mit den Menschen nach den Breivik-Anschlägen und fieberte zuletzt mit der norwegischen Nationalelf bei der Fußball-Weltmeisterschaft. Sein 53-jähriger Sohn Håkon hat große Fußstapfen zu füllen, aber der Job ist ihm nicht fremd. Seit langem ist er für das Königshaus im Dienst. Seine Frau Mette Marit ist nun Königin von Norwegen, auch wenn Haralds Frau Sonja ihren Königinnentitel behält. Sigrid Harms, Oslo.
6: Und noch zum Fußball. Der FC Bayern München ist mit einem Heimsieg in die neue Bundesliga-Saison gestartet. Der Titelverteidiger und Rekordmeister gewann die Eröffnungspartie der 64. Spielzeit gegen den VfB Stuttgart klar mit 5:1.
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5: Auf der A8 von München Richtung Stuttgart gibt es zwischen Stuttgart-Plieningen und Stuttgart-Flughafenmesse Bergungsarbeiten. Der rechte Fahrstreifen ist hier gesperrt. Achtung auf der A8 und der A5 von Stuttgart Richtung Basel. Zwischen Rastplatz Birkenwäldle und Ettlingen gibt es eine ungesicherte Unfallstelle auf dem Standstreifen. Außerdem sind Personen auf der Fahrbahn. Bitte passt hier besonders auf. Auf der A8 von Stuttgart Richtung Karlsruhe stockt der Verkehr zwischen Heimsheim und Pforzheim Nord auf 4 Kilometern. Da braucht ihr gerade etwas Geduld. Gute Fahrt.
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3: In Freiburg und ganz Südbaden lockert es in der Nacht zunehmend auf. Vereinzelte Schauer und Gewitter aus Nordwesten ziehen langsam ab, sodass es in den meisten Teilen bereits trocken bleibt. Die Wolken lösen sich allmählich auf. In Ettenheim am Schloss 21 Grad, in Schallstadt am Käppele 20 Grad, in Steinen am Wiesenthalstadion 19 Grad. Der Wind weht schwach. Zum Morgen hin bleibt es weiterhin überwiegend trocken.
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4: Ich bin Thomas Brock. Eine vierköpfige deutsche Familie ist im Katastrophengebiet in Nepal gerettet worden. Niederlage für die Hinterbliebenen ab. Das Landgericht Braunschweig hält die Klage gegen den deutschen Staat voraussichtlich für unbegründet.
5: Die 30 Kläger sind enttäuscht. Einige von ihnen sind nach Braunschweig gekommen. Einer sagt, es gehe ihm nicht ums Geld, sondern dass so eine Katastrophe nie wieder passiere. Der psychisch labile Co-Pilot hatte den Flieger absichtlich zum Absturz gebracht. Seine Flugtauglichkeit hätte besser überwacht werden müssen, sagen die Kläger. Verantwortlich dafür sei das Luftfahrtbundesamt. Das Gericht sieht das offenbar anders. Die Kläger müssten ihre Ansprüche eher gegen die Airline geltend machen. Man werde die Argumente der Kläger aber nochmal prüfen. Thomas Bremser, Redaktion.
4: Norwegen trauert. Tausende Menschen haben König Harald V. auf seiner letzten Fahrt zum Königsschloss in Oslo begleitet, trotz strömenden Regens. Harald war am Morgen im Alter von 89 Jahren gestorben. Viele standen mit Regenschirmen und norwegischen Flaggen am Straßenrand, um Abschied zu nehmen. Der Sarg soll in der Schlosskapelle aufgebahrt werden, wo Bürgerinnen und Bürger ihrem langjährigen und beliebten Monarchen die letzte Ehre erweisen können. Neuer König ist Haralds Sohn Håkon. Und noch zum Fußball. Der FC Bayern München ist mit einem deutlichen Heimsieg in die neue Bundesliga-Saison gestartet. Der Titelverteidiger und Rekordmeister gewann die Eröffnungspartie gegen den VfB Stuttgart mit 5:1.
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3: Achtet auf der A8 von Karlsruhe Richtung Stuttgart zwischen Pforzheim Süd und Heimsheim auf einen Hund, der sich auf der Fahrbahn befindet. Hier ist besondere Vorsicht geboten. Gute Fahrt!
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1: In Freiburg lockern die Wolken während der Nachtstunden allmählich auf und es bleibt trocken. Der Wind weht meist schwach, frischt im Schwarzwald jedoch deutlich spürbar auf. Am Morgen zeigen sich vor allem im Bergland einige Quellwolken. Ansonsten bleibt es überwiegend trocken in ganz Baden-Württemberg. Kräftige Niederschläge sind vorerst nicht in Sicht. Die Temperaturen liegen in Löffingen bei 14 Grad, in Schopfheim sind es 17 Grad und in Teningen erwarten euch 16 Grad.
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2: Ich bin Thomas Brock. In Norwegen haben tausende Menschen König Harald V. am Abend auf seiner letzten Fahrt zum Königsschloss in Oslo begleitet, trotz strömenden Regens. Der Sarg soll in der Schlosskapelle aufgebahrt werden. Harald war am Morgen im Alter von 89 Jahren gestorben und Norwegen trauert.
3: Die Anteilnahme hier auf dem Schlossplatz in Oslo, die ist riesengroß. Im Sekundentakt legen Menschen hier Blumen ab. Viele Kinder haben dem gestorbenen König Briefe geschrieben. Wir werden dich sehr vermissen, steht zum Beispiel auf einem. Harald war ein äußerst beliebter König. Er galt als Person, die das Volk geeint hat, der die Menschen zusammengebracht hat. Sein Sohn Håkon, der neue König Norwegens, der tritt also in große Fußstapfen. Julia Weschenbach, Oslo.
2: Gute Nachrichten aus Nepal nach der verheerenden Sturzflut. Eine vierköpfige deutsche Familie ist im Katastrophengebiet gerettet worden. Per Hubschrauber hat man sie zusammen mit anderen Geretteten zu einem Armeecamp gebracht. Die Bundesregierung spricht von einer niedrigen zweistelligen Zahl vermisster deutscher Staatsangehöriger. Die Zahl der Todesopfer steigt inzwischen weiter an auf über 500. Mehr als 1400 Menschen werden noch vermisst. 81% der Menschen in Deutschland machen sich Sorgen, ob sie finanziell ausreichend abgesichert sind. Das zeigt eine Studie der gewerkschaftsnahen Hans-Böckler-Stiftung. Grund könnte die aktuelle Debatte über Sozialreformen sein.
4: Die Bundesregierung diskutiert gerade mehrere Reformen. Ein höheres Renteneintrittsalter, weniger Leistungen bei der gesetzlichen Kranken- und Pflegeversicherung oder das Ende der Lohnfortzahlung am ersten Krankheitstag. Das alles verunsichert die Menschen, sagen die Studienmacher. 3/4 der Befragten lehnen die Pläne ab. Und viele sparen mittlerweile lieber, statt das Geld auszugeben. Wenn das so weitergehe, könnte das den wirtschaftlichen Aufschwung stoppen. Thomas Bremser, Redaktion.
2: Und noch zum Fußball. Der FC Bayern München ist mit einem Heimsieg in die neue Bundesliga-Saison gestartet. Der Titelverteidiger und Rekordmeister gewann die Eröffnungspartie gegen den VfB Stuttgart klar mit 5:1.
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1: Achtung auf der Autobahn 8 zwischen Pforzheim Ost und Pforzheim Nord. In beiden Richtungen läuft ein Hund auf der Fahrbahn. Auf der Bundesstraße 37 Richtung Mannheim ist die Ausfahrt Heidelberg-Wieblingen wegen einer Unfallaufnahme gesperrt. Da braucht ihr gerade etwas Geduld. Gute Fahrt.
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1: In Freiburg und ganz Südbaden ist es in der Nacht meist trocken. Die Wolken lockern zunehmend auf und frische Luft zieht aus dem Nordwesten ein. Neue Schauer sind nicht in Sicht. Der Wind bleibt überwiegend schwach bis kaum spürbar. Gegen Morgen erwarten euch zunehmend klare Abschnitte, besonders in den höher gelegenen Regionen. In March sind es 17 Grad, in Zell im Wiesental 15 Grad und in Kenzingen 18 Grad.
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2: Ich bin Thomas Brock. Union und SPD wollen ihr Reformpaket bis Jahresende komplett umsetzen. Das haben die Regierungsfraktionen bei ihrem Treffen in Münster bekräftigt. Zu den umstrittenen Maßnahmen zählen, die abschlagsfreie Rente nach 45 Beitragsjahren abzuschaffen und Krankschreibungen zu verschärfen.
3: SPD-Fraktionschef Mirsch spricht von einem festen Fahrplan. An dem könnten sich Bürgerinnen und Bürger und Unternehmen jetzt orientieren. Die Führungsspitzen beschlossen ein Papier, das Reformprogramm noch einmal auflistet. Auch die verpflichtende Krankschreibung ab dem ersten Tag. Außerdem wollen die Bundestagsabgeordneten von Union und SPD den Klimaschutz stärken und das Mietrecht reformieren. Vor allem an den Rentenplänen gibt es intern Kritik. Gut möglich, dass sich hier noch etwas ändern wird. Thomas Bremser, Redaktion.
2: Nach der tödlichen Sturzflut im Grenzgebiet zwischen Nepal und China hat Bundeskanzler Merz beiden Ländern sein Mitgefühl übermittelt. Er habe mit tiefer Betroffenheit von der schweren Flutkatastrophe erfahren, schrieb Merz in seinem Kondolenztelegramm. Unsere Gedanken seien bei den Opfern, ihren Familien und allen Menschen, die ihr Zuhause verloren haben. Bei der Katastrophe kamen mehr als 500 Menschen ums Leben, zahlreiche weitere werden vermisst, darunter auch einige Deutsche. Norwegen trauert um König Harald V. Der Monarch ist im Alter von 89 Jahren gestorben. Sein Sohn hat die Nachfolge angetreten und ist nun als Håkon VIII. Neuer König des Landes.
4: König Harald war für viele Norweger wie ein Großvater. Er war unglaublich beliebt, hatte viel Humor und war dem Volke nah. Er litt mit den Menschen nach den Breivik-Anschlägen und fieberte zuletzt mit der norwegischen Nationalelf bei der Fußball-Weltmeisterschaft. Sein 53-jähriger Sohn Håkon hat große Fußstapfen zu füllen, aber der Job ist ihm nicht fremd. Seit langem ist er für das Königshaus im Dienst. Seine Frau Mette Marit ist nun Königin von Norwegen, auch wenn Haralds Frau Sonja ihren Königinnentitel behält. Sigrid Harms, Oslo.
2: Und noch zum Fußball. Der FC Bayern München ist mit einem Heimsieg in die neue Bundesliga-Saison gestartet. Der Titelverteidiger und Rekordmeister gewann die Eröffnungspartie der 64. Spielzeit gegen den VfB Stuttgart klar mit 5:1.
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1: Achtung auf der A5 von Karlsruhe Richtung Basel. Zwischen Freiburg Nord und Freiburg Mitte gibt es eine ungesicherte Unfallstelle. Personen auf der Fahrbahn, bitte vorsichtig fahren. Auf der A6 von Mannheim Richtung Heilbronn liegt zwischen Mannheim-Schwetzingen und Schwetzingen-Hockenheim ein Spanngurt auf dem linken Fahrstreifen im Baustellenbereich. Plant hier mehr Zeit ein. Die B37 von Heidelberg Richtung Mannheim. Ausfahrt Heidelberg-Wieblingen wegen Unfallaufnahme gesperrt. Alternativroute nutzen. Gute Fahrt.
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